0: halten. Am Freitag wird es auch wechselhaft. Da wechseln sich Sonne und dichte Wolken ab und teilweise sind auch nochmal Schauer mit dabei.
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2: Vorsicht auf der A3, Frankfurt Richtung Würzburg, in der Einfahrt Weibersbrunn steht ein defekter LKW. Und A9, München Richtung Nürnberg, zwischen Denkendorf und Altmühltal eine ungesicherte Unfallstelle.
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2: Ich bin Moritz Einzel. Nach dem Vorfall mit einem Dreamliner-Flugzeug am Frankfurter Flughafen sind mehrere Mitarbeiter von Lufthansa und Partnerfirmen ins Krankenhaus gekommen. Sie waren an Bord, als das Bugfahrwerk der Boeing 787 unerwartet zusammenklappte. Laut Lufthansa befanden sich 13 Crewmitglieder und weitere Mitarbeiter an Bord. Die Teams waren dabei, das Flugzeug vor dem Einstieg der Passagiere vorzubereiten. Die Obduktion des als Timmy bekannten Buckelwals auf dem Strand der dänischen Insel Anholt ist am späten Abend beendet worden. Ein Team von Experten und Tierärzten untersuchte und zerlegte das Tier in einer mehrstündigen Aktion. Eine klare Todesursache wurde bei der Obduktion nicht gefunden. Was die Untersuchung zeigte, der Wal Timmy war, wie schon vermutet, ein Weibchen. Die Pflegeversicherung ächzt unter einem Milliardendefizit. Gesundheitsministerin Warken hat jetzt ihre Reformpläne vorgestellt.
3: Wir haben jetzt einen Gesetzentwurf vorgelegt, der zum einen dafür sorgt, dass die Finanzen wieder stabilisiert werden, der aber zum anderen, das ist mir auch wichtig, dafür sorgt, dass sich die Versorgung für die Menschen auch verbessert.
2: Die Pläne von Warken sehen Mehreinnahmen und Ausgabenkürzungen für die Pflegeversicherung vor. Dafür sollen Heimbewohner, Besserverdienende und Menschen ohne Kinder stärker belastet werden. Sozialverbände übten scharfe Kritik an den Plänen. Die polnische Tennisspielerin Maja Chwalinska steht nicht mal in den Top 100, dafür aber sensationell im Finale der French Open. Sie besiegte im Halbfinale die Russin Diana Schneider in 2 Sätzen und erreichte als erst 2. Qualifikantin überhaupt ein Grand-Slam-Finale. Im Endspiel von Paris trifft Chwalinska am Samstag auf Mira Andrejewa aus Russland. Sie besiegte im Halbfinale die Ukrainerin Marta Kostyuk in 2 Sätzen.
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4: Die Nacht ist meist trocken, teilweise sogar sternklar. Die Tiefstwerte liegen so bei 13 Grad. Und wenn wir dann heute auf den frühen Leichnamstag schauen, es wird wieder ein bisschen wärmer, um die 23 Grad. Das sind so die Top-Temperaturen. An sich bleibt es erstmal auch freundlich und trocken. Aber so im Laufe des Nachmittags, da zieht es dann immer mehr zu. Und Richtung Abend sind die Wolken dann so dicht. Da gibt es dann teilweise auch schauerartigen Regen. Teilweise kann auch Blitz und Donner mit dabei sein. Das auf alle Fälle im Auge behalten. Am Freitag wird es auch wechselhaft. Da wechseln sich Sonne und dichte Wolken ab und teilweise sind auch noch mal Schauer mit dabei.
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4: Mit Moritz Einzel. Wochenlang hatte der als Timmy bekannte Buckelwal vor der dänischen Insel Anholt gelegen. Nun ist er gestern am Strand obduziert worden. Eine klare Todesursache konnte das Expertenteam zunächst nicht feststellen. Klar ist aber, dass das Tier, wie bereits vermutet, ein Weibchen ist. Mehr von Sigrid Harms.
5: Zu Beginn schnitten die Walexperten noch mit langen Messern gezielt durch die dicke Fettschicht, die den Wal zusammenhielt. Dadurch konnten die Fäulnisgase entweichen, die sich in seinem Inneren gebildet hatten. Am Ende musste ein Bagger ran, um das tonnenschwere Tier zu öffnen. Die Organe und Eingeweide des Buckelwals sollen genau untersucht werden. Die Experten wollen herausfinden, woran Timmy gestorben ist. Eine seltene Gelegenheit für die Wissenschaftler, denn Buckelwale sind schwer in ihrem natürlichen Lebensraum zu erforschen.
4: Der Deutsche Pflegerat hat die Pflegereformpläne von Gesundheitsministerin Warken kritisiert. Das sei ein reines Sparprogramm zu Lasten von Pflegebedürftigen und Angehörigen. Pflegeratspräsidentin Vogler sagte dem Redaktionsnetzwerk Deutschland, besonders problematisch sei die geplante Absenkung der Rentenversicherungsbeiträge für pflegende Angehörige. Bei der Bundeswehr gibt es offenbar einen erheblichen Reparaturstau. Laut Recherchen von ARD und Süddeutscher Zeitung zeigt ein interner Bericht des wichtigsten Reparaturdienstleisters der Truppe, dass an vielen Stellen Ersatzteile fehlen. Im Mai soll etwa nur die Hälfte des Bestands beim Schützenpanzer Marder, dem Radpanzer Boxer oder der Panzerhaubitze 2000 einsatzfähig gewesen sein. In Frankreich ist ein Deutscher wegen Mordes an einem 10-jährigen Jungen zu lebenslanger Haft verurteilt worden. Der 55 Jahre alte Angeklagte aus Bremen wurde als Maskenmann bekannt. Er war bereits 2012 wegen der Ermordung von 3 Jungen in Norddeutschland zu lebenslanger Haft verurteilt worden. Keine ganze Woche dauert's mehr bis zum Start der Fußballweltmeisterschaft in den USA, Mexiko und Kanada. Deutschlands zweiter Gruppengegner, die Elfenbeinküste, hat am Abend mit einem Testspielsieg für Aufsehen gesorgt. Das Team gewann in Nantes gegen Titelmitfavorit Frankreich mit 2:1. Europameister Spanien tat sich in La Coruña gegen den Irak schwer und kam nicht über ein 1:1 Unentschieden hinaus.
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6: Die Tiefstwerte liegen gerade so bei 13 Grad. Teilweise ist es sternklar hier in der Nacht und dann freuen wir uns auf einen Feiertag. Der ist eigentlich noch recht freundlich und auch trocken. Es wird auch ein bisschen wärmer. Top-Temperaturen um die 23 Grad. Am Anfang scheint die Sonne, aber so im Laufe des Nachmittags zieht's dann zu und Richtung Abend kann es dann auch wieder schauerartigen Regen, teilweise auch Donner und Blitz geben. Und wenn wir auf Freitag schauen, da gibt's dann Sonne und Wolken im Wechsel und zwischendurch kann's auch noch mal nass werden.
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4: Vorsicht auf der A9 München Richtung Nürnberg zwischen Denkendorf und Altmühltal. Behinderungen nach einem Unfall.
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2: Ich bin Moritz Einzel. Wochenlang hatte der als Timmy bekannte Buckelwal vor der dänischen Insel Anholt gelegen. Nun ist er gestern am Strand obduziert worden. Eine klare Todesursache konnte das Expertenteam zunächst nicht feststellen. Klar ist aber, dass das Tier, wie bereits vermutet, ein Weibchen ist. Mehr von Sigrid Harms.
3: Zu Beginn schnitten die Walexperten noch mit langen Messern gezielt durch die dicke Fettschicht, die den Wal zusammenhielt. Dadurch konnten die Fäulnisgase entweichen, die sich in seinem Inneren gebildet hatten. Am Ende musste ein Bagger ran, um das tonnenschwere Tier zu öffnen. Die Organe und Eingeweide des Buckelwals sollen genau untersucht werden. Die Experten wollen herausfinden, woran Timmy gestorben ist. Eine seltene Gelegenheit für die Wissenschaftler, denn Buckelwale sind schwer in ihrem natürlichen Lebensraum zu erforschen.
2: Der Deutsche Pflegerat hat die Pflegereformpläne von Gesundheitsministerin Warken kritisiert. Das sei ein reines Sparprogramm zu Lasten von Pflegebedürftigen und Angehörigen. Pflegeratspräsidentin Vogler sagte dem Redaktionsnetzwerk Deutschland, besonders problematisch sei die geplante Absenkung der Rentenversicherungsbeiträge für pflegende Angehörige. Bei der Bundeswehr gibt es offenbar einen erheblichen Reparaturstau. Laut Recherchen von ARD und Süddeutscher Zeitung zeigt ein interner Bericht des wichtigsten Reparaturdienstleisters der Truppe, dass an vielen Stellen Ersatzteile fehlen. Im Mai soll etwa nur die Hälfte des Bestands beim Schützenpanzer Marder, dem Radpanzer Boxer oder der Panzerhaubitze 2000 einsatzfähig gewesen sein. Keine ganze Woche dauert's mehr bis zum Start der Fußballweltmeisterschaft in den USA, Mexiko und Kanada. Deutschlands zweiter Gruppengegner, die Elfenbeinküste, hat am Abend mit einem Testspielsieg für Aufsehen gesorgt. Das Team gewann in Nantes gegen Titelmitfavorit Frankreich mit 2:1. Europameister Spanien tat sich in La Coruña gegen den Irak schwer und kam nicht über ein 1:1 Unentschieden hinaus.
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4: Die Tiefstwerte liegen gerade so bei 13 Grad. Teilweise ist es sternklar hier in der Nacht und dann freuen wir uns auf einen Feiertag. Der ist eigentlich noch recht freundlich und auch trocken. Es wird auch ein bisschen wärmer. Top-Temperaturen um die 23 Grad. Am Anfang scheint die Sonne, aber so im Laufe des Nachmittags zieht's dann zu und Richtung Abend kann es dann auch wieder schauerartigen Regen, teilweise auch Donner und Blitz geben. Und wenn wir auf Freitag schauen, da gibt's dann Sonne und Wolken im Wechsel und zwischendurch kann's auch noch mal nass werden.
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3: Mit Moritz Einzel. Mit Streiks im Einzelhandel will die Gewerkschaft Verdi auch heute Druck in den laufenden Tarifverhandlungen machen. In verschiedenen Städten wie Berlin, Ingolstadt oder Saarbrücken sind Kundgebungen geplant. Der Handelsverband erwartet für die Kunden keine großen Auswirkungen. Thomas Brockt berichtet.
4: Ein Kompromiss im Tarifstreit ist weiter nicht in Sicht. Verdi fordert 7% mehr Geld für die Beschäftigten im Handel. Die Angebote der Arbeitgeber liegen noch deutlich darunter, auch wegen längerer Laufzeiten. Die Gewerkschaft spricht von einer Frechheit, zumal es den Konzern wirtschaftlich hervorragend gehe. Viele Beschäftigte wüssten aber gar nicht mehr, wie sie ihr tägliches Leben finanzieren sollen. Vor allem auch im Einzelhandel, wo besonders viele in Teilzeit arbeiten.
3: Der ukrainische Präsident Selenskyj hat Kreml-Chef Putin ein direktes Treffen vorgeschlagen. In einem offenen Brief regte Selenskyj Verhandlungen über ein Ende des Krieges in der Ukraine an, an einem neutralen Ort, etwa in der Schweiz, der Türkei oder einem arabischen Land. Konkret auf den Vorschlag reagiert hat Putin noch nicht. Auf der dänischen Insel Anholt ist der Buckelwal obduziert worden, der immer wieder an der deutschen Ostseeküste gestrandet war. Fachleute zerlegten den Kadaver und untersuchten ihn. Warum der Wal verendet ist, konnten sie zunächst nicht feststellen. Nach der Obduktion steht aber fest, dass es sich um ein Buckelwal-Weibchen handelte. In Norddeutschland wurde er als Maskenmann bekannt. Jetzt ist ein deutscher Serienmörder auch in Frankreich zu lebenslanger Haft verurteilt worden. Ein Gericht in Nantes sah es als erwiesen an, dass der Mann 2004 in der Bretagne einen Jungen aus einem Schullandheim entführt und getötet hat. Der heute 55-Jährige war bereits in Deutschland wegen Mordes an 3 Jungen zu einer lebenslangen Freiheitsstrafe verurteilt worden. Die Basketballer des FC Bayern sind ins Playoff-Finale um die deutsche Meisterschaft eingezogen. Die Münchner gewannen auch das dritte Halbfinale gegen Bonn, auswärts mit 77-57. Damit hat der FC Bayern die Best-of-Five-Serie mit 3-0 für sich entschieden. Im anderen Halbfinale gewannen die Bamberg Baskets gegen Alba Berlin mit 81-73. Damit verkürzte Bamberg auf 1-2 und erzwang ein viertes Spiel.
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5: Die Tiefstwerte liegen gerade so bei 13 Grad. Teilweise ist es sternklar hier in der Nacht. Und dann freuen wir uns auf einen Feiertag. Der ist eigentlich noch recht freundlich und auch trocken. Es wird auch ein bisschen wärmer. Top-Temperaturen um die 23 Grad. Am Anfang scheint die Sonne, aber so im Laufe des Nachmittags zieht es dann zu. Und Richtung Abend kann es dann auch wieder schauerartigen Regen, teilweise auch Donner und Blitz geben. Und wenn wir auf Freitag schauen, da gibt es dann Sonne und Wolken im Wechsel. Und zwischendurch kann es auch noch mal nass werden.
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3: Vorsicht auf der A3 Frankfurt Richtung Würzburg. In der Einfahrt Weibersbrunn steht ein defekter LKW. A9 München Richtung Nürnberg zwischen Denkendorf und Altmühltal. Behinderungen nach einem Unfall. Und Vorsicht auf der B16 Regensburg-Ingolstadt in beiden Richtungen zwischen Bad Abbach und dem Abzweig nach Alkofen. Gefahr durch Hunde auf der Fahrbahn.
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4: Ich bin Moritz Einzel. Mit Streiks im Einzelhandel will die Gewerkschaft Verdi auch heute Druck in den laufenden Tarifverhandlungen machen. In verschiedenen Städten wie Berlin, Ingolstadt oder Saarbrücken sind Kundgebungen geplant. Der Handelsverband erwartet für die Kunden keine großen Auswirkungen. Thomas Brockt berichtet.
5: Ein Kompromiss im Tarifstreit ist weiter nicht in Sicht. Verdi fordert 7% mehr Geld für die Beschäftigten im Handel. Die Angebote der Arbeitgeber liegen noch deutlich darunter, auch wegen längerer Laufzeiten. Die Gewerkschaft spricht von einer Frechheit, zumal es den Konzern wirtschaftlich hervorragend gehe. Viele Beschäftigte wüssten aber gar nicht mehr, wie sie ihr tägliches Leben finanzieren sollen. Vor allem auch im Einzelhandel, wo besonders viele in Teilzeit arbeiten.
4: Der ukrainische Präsident Selenskyj hat Kreml-Chef Putin ein direktes Treffen vorgeschlagen. In einem offenen Brief regte Selenskyj Verhandlungen über ein Ende des Krieges in der Ukraine an, an einem neutralen Ort, etwa in der Schweiz, der Türkei oder einem arabischen Land. Konkret auf den Vorschlag reagiert hat Putin noch nicht. Auf der dänischen Insel Anholt ist der Buckelwal obduziert worden, der immer wieder an der deutschen Ostseeküste gestrandet war. Fachleute zerlegten den Kadaver und untersuchten ihn. Warum der Wal verendet ist, konnten sie zunächst nicht feststellen. Nach der Obduktion steht aber fest, dass es sich um ein Buckelwal-Weibchen handelte. Die Basketballer des FC Bayern sind ins Playoff-Finale um die deutsche Meisterschaft eingezogen. Die Münchner gewannen auch das dritte Halbfinale gegen Bonn auswärts mit 77-57. Damit hat der FC Bayern die Best-of-Five-Serie mit 3-0 für sich entschieden. Im anderen Halbfinale gewannen die Bamberg Baskets gegen Alba Berlin mit 81-73. Damit verkürzte Bamberg auf 1-2 und erzwang ein viertes Spiel.
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6: Die Tiefstwerte liegen gerade so bei 13 Grad. Teilweise ist es sternklar hier in der Nacht und dann freuen wir uns auf einen Feiertag. Der ist eigentlich noch recht freundlich und auch trocken. Es wird auch ein bisschen wärmer. Top-Temperaturen um die 23 Grad. Am Anfang scheint die Sonne, aber so im Laufe des Nachmittags zieht's dann zu und Richtung Abend kann es dann auch wieder schauerartigen Regen, teilweise auch Donner und Blitz geben. Und wenn wir auf Freitag schauen, da gibt's dann Sonne und Wolken im Wechsel und zwischendurch kann's auch noch mal nass werden.
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2: 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Alternativ geht auch eine braune Papiertüte. 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
3: Mit Moritz Einzel, guten Morgen. Wochenlang hatte der als Timmy bekannte Buckelwal vor der dänischen Insel Anholt gelegen. Nun ist er gestern am Strand obduziert worden. Eine klare Todesursache konnte das Expertenteam zunächst nicht feststellen. Klar ist aber, dass das Tier, wie bereits vermutet, ein Weibchen ist. Mehr von Sigrid Harms.
4: Zu Beginn schnitten die Walexperten noch mit langen Messern gezielt durch die dicke Fettschicht, die den Wal zusammenhielt. Dadurch konnten die Fäulnisgase entweichen, die sich in seinem Inneren gebildet hatten. Am Ende musste ein Bagger ran, um das tonnenschwere Tier zu öffnen. Die Organe und Eingeweide des Buckelwals sollen genau untersucht werden. Die Experten wollen herausfinden, woran Timmy gestorben ist. Eine seltene Gelegenheit für die Wissenschaftler, denn Buckelwale sind schwer in ihrem natürlichen Lebensraum zu erforschen.
3: Bei der Bundeswehr gibt es offenbar einen erheblichen Reparaturstau. Laut Recherchen von ARD und Süddeutscher Zeitung zeigt ein interner Bericht des wichtigsten Reparaturdienstleisters der Truppe, dass an vielen Stellen Ersatzteile fehlen. Im Mai soll etwa nur die Hälfte des Bestands beim Schützenpanzer Marder, dem Radpanzer Boxer oder der Panzerhaubitze 2000 einsatzfähig gewesen sein. Der Deutsche Pflegerat hat die Pflegereformpläne von Gesundheitsministerin Warken kritisiert. Das sei ein reines Sparprogramm zu Lasten von Pflegebedürftigen und Angehörigen. Pflegeratspräsidentin Vogler sagte dem Redaktionsnetzwerk Deutschland, besonders problematisch sei die geplante Absenkung der Rentenversicherungsbeiträge für pflegende Angehörige. Nach dem Vorfall mit einem Dreamliner-Flugzeug am Frankfurter Flughafen sind mehrere Mitarbeiter von Lufthansa und Partnerfirmen ins Krankenhaus gekommen. Sie waren an Bord, als das Bugfahrwerk der Boeing 787 unerwartet zusammenklappte. Da wurde das Flugzeug gerade auf den Zustieg der Passagiere vorbereitet. Keine ganze Woche dauert's mehr bis zum Start der Fußballweltmeisterschaft in den USA, Mexiko und Kanada. Deutschlands zweiter Gruppengegner, die Elfenbeinküste, hat am Abend mit einem Testspielsieg für Aufsehen gesorgt. Das Team gewann in Nantes gegen Titelmitfavorit Frankreich mit 2:1. Europameister Spanien tat sich in La Coruña gegen den Irak schwer und kam nicht über ein 1:1 Unentschieden hinaus.
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5: Und da starten wir nass in diesen Freitag. Im Laufe des Tages ziehen sich die Regenfälle aber immer mehr zurück und es gibt einen Mix aus Sonne und Wolken. Ein oder anderen Schauer kann es auch heute Nachmittag noch geben. Die Temperaturen heute 15 bis 20 Grad. Morgen, da ist es dann durchwachsen. Wir haben mehr mal weniger dichte Wolken, aber immer wieder Sonne. Und am Nachmittag und am Abend wieder ein leichtes Schauer- und Gewitterrisiko bei Temperaturen bis zu 23 Grad.
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5: Schönen guten Morgen auf die Straßen. Eine Meldung gibt's von der A93 Rosenheim Richtung Kiefersfelden. Zwischen dem Inntal-Dreieck und Kiefersfelden braucht ihr 13 Minuten länger. Sonst alles frei soweit.
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5: Da habe ich momentan noch keinen für euch. Wenn ihr was habt, gerne her damit per Telefon, per WhatsApp. Beides unter 08000 1064 1064.
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5: Schönen guten Morgen euch und gegen das Sauwetter draußen gibt's jetzt was für die gute Laune. Hier ist Dexys Midnight Runners mit Come On Eileen. Lasst es euch gut gehen.

Heute ist nicht irgendein Freitag. Es ist wieder Wünsch dir was Freitag bei Radio Top FM. Unser Musikchef, der hat Brückentag und deswegen dürft ihr bestimmen, was heute läuft. Schickt uns eure Musikwünsche einfach per WhatsApp an die 08000 1064 1064 und dann laufen eure Songs ab 10 immer um kurz vor halb hier bei Radio Top FM.

0: Freitagmorgen, 5.16 Uhr. Hier ist das Top FM Frühstücksradio. Und jetzt zeige ich euch, was bei uns in Oberbayern dieses Wochenende so abgeht.
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0: Da verwandelt sich die ganze Altstadt wieder in ein großes Musikfestival. Heute findet wieder der Dachauer Musiksommer Jazz in allen Gassen statt. Es gibt Live-Musik auf mehreren Bühnen von Latin, Blues, Jazz, Rockabilly ist alles mit dabei. Dazu gibt's jede Menge Leckereien. Der Dachauer Musiksommer Jazz in allen Gassen ist heute ab 18 Uhr. Und das Olchinger Volksfest, das geht ins finale Wochenende. Da spielt heute Abend die Partyband Sauwult. Morgen gibt's noch den großen Familientag im Festzelt mit Billy Preisen und am Sonntag gibt's noch Boxen vom Feinsten und den Ausklang mit der Blaskapelle Olching.
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2: Ich bin Moritz Einzel, guten Morgen. Wochenlang hatte der als Timmy bekannte Buckelwal vor der dänischen Insel Anholt gelegen. Nun ist er gestern am Strand obduziert worden. Eine klare Todesursache konnte das Expertenteam zunächst nicht feststellen. Klar ist aber, dass das Tier, wie bereits vermutet, ein Weibchen ist. Mehr von Sigrid Harms.
3: Zu Beginn schnitten die Walexperten noch mit langen Messern gezielt durch die dicke Fettschicht, die den Wal zusammenhielt. Dadurch konnten die Fäulnisgase entweichen, die sich in seinem Inneren gebildet hatten. Am Ende musste ein Bagger ran, um das tonnenschwere Tier zu öffnen. Die Organe und Eingeweide des Buckelwals sollen genau untersucht werden. Die Experten wollen herausfinden, woran Timmy gestorben ist. Eine seltene Gelegenheit für die Wissenschaftler, denn Buckelwale sind schwer in ihrem natürlichen Lebensraum zu erforschen.
2: Bei der Bundeswehr gibt es offenbar einen erheblichen Reparaturstau. Laut Recherchen von ARD und Süddeutscher Zeitung zeigt ein interner Bericht des wichtigsten Reparaturdienstleisters der Truppe, dass an vielen Stellen Ersatzteile fehlen. Im Mai soll etwa nur die Hälfte des Bestands beim Schützenpanzer Marder, dem Radpanzer Boxer oder der Panzerhaubitze 2000 einsatzfähig gewesen sein. Der Deutsche Pflegerat hat die Pflegereformpläne von Gesundheitsministerin Warken kritisiert. Das sei ein reines Sparprogramm zu Lasten von Pflegebedürftigen und Angehörigen. Pflegeratspräsidentin Vogler sagte dem Redaktionsnetzwerk Deutschland, besonders problematisch sei die geplante Absenkung der Rentenversicherungsbeiträge für pflegende Angehörige. Keine ganze Woche dauert's mehr bis zum Start der Fußballweltmeisterschaft in den USA, Mexiko und Kanada. Deutschlands zweiter Gruppengegner, die Elfenbeinküste, hat am Abend mit einem Testspielsieg für Aufsehen gesorgt. Das Team gewann in Nantes gegen Titelmitfavorit Frankreich mit 2:1. Europameister Spanien tat sich in La Coruña gegen den Irak schwer und kam nicht über ein 1:1 Unentschieden hinaus.
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4: Ja, und da starten wir heute ziemlich nass in diesen Freitag. Es gibt immer wieder Schauer. Im Laufe des Tages verziehen sich aber die Regenfälle und es kommt auch immer wieder mal die Sonne raus. Das Ganze heute bei Tagestopwerten von 15 bis 20 Grad. Morgen dann weiter wechselhaft. Immer wieder mal Sonne und Wolken. Auch vor allem am Nachmittag ein Schauer- und Gewitterrisiko. Tagestopwerte bis zu 23 Grad.
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4: Guten Morgen auf die Straßen. Da habe ich momentan nur eine Meldung für euch. A93 Rosenheim Richtung Kiefersfelden. Zwischen dem Inntal-Dreieck und Kiefersfelden, da dauert es eine halbe Stunde länger.
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4: Bei den Blitzern habe ich gerade noch keinen für euch. Wenn ihr was habt, gerne her damit. Per Telefon, per WhatsApp, beides unter 08000 1064 1064.
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4: Schönen guten Morgen euch. Ja, und für alle, die heute früh aufstehen müssen, schon der Wecker geklingelt hat, wenn wir uns heute ganz entspannt, hey, es ist Brückentag, brauchen wir uns heute gar nicht mehr stressen lassen. Jetzt mit einem eurer Lieblings-80er.

5.40 Uhr. Und Brückentag ist schon was Schönes. Klar, wenn man heute ausschlafen kann, aber vor allem auch, wenn man heute arbeiten muss. Hier ist das Top FM Frühstücksradio und solche Tage fühlen sich in der Arbeit irgendwie besonders an. Kaum einer da, das Telefon steht quasi still, weil alle frei haben. Und wir können heute das Radio richtig schön laut aufdrehen. Interessiert ihr keinen? Den passenden Soundtrack dazu, den gibt's hier bei Radio Top FM. Jetzt mit den Buggles und Video Kill the Radio Star.

0: ist das Top FM Frühstücksradio, 5.44 Uhr.
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0: Für heute Morgen hat's noch gereicht, aber jetzt braucht mein Wecker dringend neue Batterien. Aber was passiert eigentlich mit den alten?
2: Wenn wir alte Batterien richtig entsorgen, kommen sie zuerst in eine Recyclinganlage. Dort werden sie dann sortiert und auseinandergebaut. Einzelne Teile werden rausgeholt und getrennt. Zum Beispiel Metalle wie Eisen, Zink oder Nickel. Viele davon kann man dann weiter benutzen, zum Beispiel für neue Batterien oder auch andere Produkte. Der Rest, der nicht mehr recycelt werden kann, wird sicher entsorgt. Oft wird er dann in speziellen Anlagen verbrannt oder so behandelt, dass keine Schadstoffe in die Umwelt gelangen.
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5: Mit Pia Wörz. Schönen guten Morgen. Freiheit für die Löwen. Nach 15 Jahren mit Investor Hassan Ismaik hat der TSV 1860 München nun den Stecker gezogen. Der Kooperationsvertrag sei mit sofortiger Wirkung gekündigt worden, so der Verein. Nach dem Abstieg in die Fußballregionalliga zieht der Club nun so die Konsequenzen. Damit liegt das Spielrecht wieder beim Stammverein. 1100 Menschen in Bayern warten aktuell auf ein Spenderorgan. In den letzten 5 Monaten haben 67 Menschen nach ihrem Tod Organe gespendet, 6 mehr als im Vorjahreszeitraum. Trotzdem bleibt die Lage angespannt. Gesundheitsministerin Gerlach wirbt deshalb erneut für die sogenannte Widerspruchslösung. Das würde bedeuten, jeder gilt automatisch als Organspender, außer er sagt aktiv Nein. Und die Pfingstferien in Oberbayern sind fast vorbei und das bedeutet, es wird wieder voll auf den Straßen. Frederik Sperber vom ADAC Südbayern hat alle Infos für uns. An welchem Tag müssen wir denn mit dem meisten Verkehr rechnen?
6: Zum Ende der Pfingstferien rechnen wir heute erst einmal nur mit gering erhöhtem Verkehr. Das große Stauchaos wird darum zumindest heute höchstwahrscheinlich ausbleiben. Die größten Verkehrsbehinderungen erwarten wir für Samstag, wenn der Großteil der Urlauber die Heimreise antritt. Da wird die Verkehrslage dann nochmal deutlich dichter und das Staurisiko nimmt noch einmal spürbar zu. Aber auch am Sonntag wird es auf den Straßen noch einmal voll, weil nach dem langen Feiertagswochenende zusätzlich viele Kurzurlauber die Heimreise antreten.
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7: Kultur am Sonntag. Hier in Erding gibt es jetzt ein neues Format. Sonntags im Museum. Jeden ersten Sonntag im Monat öffnen das Museum Erding und das Franz-Xaver-Stahl-Museum ihre Türen für besondere Führungen. Danach kann man den Besuch ganz entspannt ausklingen lassen. Mit Kaffee und Süßem im Museumscafé oder draußen im Künstlergarten. Kostenpunkt 4 € pro Person. Aus Erding, Sandra Siedelmeier.
5: Und mehr Nachrichten aus Oberbayern gibt's auch wieder in einer halben Stunde in den Top FM Nachrichten.
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9: Heute Morgen bin ich froh, dass ich meinen Regenschirm noch in meinem Auto liegen hatte. Es ist recht ungemütlich draußen. Immer wieder gibt's Regen in Oberbayern. Im Laufe des Tages bleibt's aber dann auch mal länger trocken und es kommt die Sonne raus. Tagestopwerte heute 15 bis 20 Grad. Morgen bleibt's weiter durchwachsen. Wir haben Mix aus Sonne und Wolken immer wieder auf. Aber auch ein paar Regenfälle und ein Risiko für Schauer und Gewitter. Tagestopwerte bis zu 23 Grad.
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9: Guten Morgen auf die Straßen. Da haben wir einmal die A93 Rosenheim Richtung Kiefersfelden. Zwischen dem Inntal-Dreieck und Kiefersfelden. Da ist schon ordentlich was los. Dauert 28 Minuten länger.
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9: Assling, Kreis Ebersberg, die Rotterstraße. Freising, Katharina-Meyer-Straße. Danke an Roland fürs Melden. Puchheim, Ort, Kreis Fürstenfeldbruck, die Eichenauer Straße. Und München, Gartenstadtstraße, beidseitig. Wenn ihr noch was habt, her damit, per Telefon, per WhatsApp. Beides unter 08000 1064 1064.
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9: Schönen guten Morgen euch und gleich 4 Gemeinden am Ammersee feiern heuer 1250-jähriges Jubiläum. Was da für uns so geboten ist, darüber sprechen wir gleich um 10 nach 6.

0: Die vier Ammersee-Gemeinden Herrsching, Holzhausen, Erling und Dreissing feiern heuer 1250. Jubiläum. Im Jahr 776 wurden sie das erste Mal urkundlich erwähnt und das wird jetzt groß gefeiert. Hier ist das Top FM Frühstücksradio. Bei mir ist Alexander Tropschuk vom Verein 1250 Jahre Herrsching e.V., der das Ganze organisiert. Und das Jubiläum, das ist ja ausdrücklich ein Fest für ganz Oberbayern. Was ist denn da so geboten?
1: Die Lage dieses ganzen Festplatzes ist natürlich traumhaft. Wir liegen direkt mit unserem Festzelt am See. Es ist nicht nur Festzelt, es ist auch außenrum der ganze Betrieb von der Gastronomie, von dem Angebot, was wir haben, von den Fahrgeschäften. Das ist ein echtes Volksfest, ein echter Rummel. Wir haben eine Kinderachterbahn. Es gibt ein Kettenkarussell, es gibt Wurfbuden, Schießbuden und viele, viele gute Essensstände außenrum.
0: Und das Highlight?
1: Ist auf jeden Fall dieses Riesenrad. Also wir sind immer noch dran, dass man vielleicht da drin heiraten kann. Und natürlich also diese Live-Acts. Wir haben Stadelfest. Das wird eine Riesensache. Das ist sicherlich am letzten Tag die Band Falschgeld, eine Jugendband, die von uns aus der Gegend kommt. Viele Leckereien außenrum, viele Fahrgeschäfte und einfach schönes bayerisches Flair direkt am Ammersee.
0: 1250 Jahre. Gleich vier Gemeinden am Ammersee feiern jetzt Jubiläum. Los geht's übermorgen und gefeiert wird 2 Wochen lang. Hier ist das Top FM Frühstücksradio. Schönen Freitag euch.

Wer aufs Frühstück verzichtet, spart vielleicht ein paar Kalorien, aber riskiert dafür auch Depressionen. Hier ist das Top FM Frühstücksradio und laut einer aktuellen Studie aus Südkorea haben Menschen, die unregelmäßig essen und öfter mal auf Mahlzeiten verzichten, ein höheres Risiko für depressive Symptome. Gerade wenn das Frühstück ausgelassen wird, ist das offenbar besonders schlimm, weil unser Stoffwechsel verzögert in Gang kommt. Damit es uns gut geht und wir gesund bleiben, ist es also nicht nur wichtig, was wir essen, sondern auch, wie regelmäßig wir essen. Übrigens gilt das auch für die Lieblingsmusik. Regelmäßig Top FM hören ist nämlich auch hervorragend für uns und unsere Laune. Erst mit den Pet Shop Boys und Go West. Schönen guten Morgen euch.

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14: Mit Pia Wörz. Schönen guten Morgen. Nächster Paukenschlag für den TSV 1860 München. Nach dem Abstieg in die Fußball-Regionalliga hat der Verein nun die Zusammenarbeit mit dem Investor Hassan Ismaik beendet. Vor 15 Jahren ist dieser bei den Löwen eingestiegen, sein Engagement war aber umstritten und wurde immer wieder von Streit überlagert. Morgen ist der Tag der Organspende. Gesundheitsministerin Gerlach wirbt deshalb erneut für die sogenannte Widerspruchslösung. Das würde bedeuten, jeder gilt automatisch als Organspender, außer er sagt aktiv Nein. Alleine in Bayern warten aktuell etwa 1.100 Menschen auf ein Spenderorgan. In Freising machen Fußgänger aktuell einen großen Bogen um ein Gebäude am Domberg. Dort steht ein denkmalgeschütztes Haus, das dringendst saniert werden muss. Weil der Hang von hinten auf das Haus drückt, wird es jetzt mit Eisenstangen zur Straße hingestützt. Eine Sanierung ist zwar bereits geplant, so die Stadt Freising, die Umsetzung läuft allerdings schleppend. Und die Landsberger Wiesen stand heuer wohl auf der Kippe. Das ist nun bekannt geworden. Die Zelte Rachinger GmbH kann den Festzeltbetrieb kurzfristig nicht übernehmen. Es gibt aber bereits Ersatz. Und damit kann das Volksfest in einer Woche ganz normal stattfinden. Mehr Nachrichten aus Oberbayern gibt's wieder in einer halben Stunde in den Top FM Nachrichten.
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15: Da messen wir in Moosburg an der Isar 11 Grad, Starnberg meldet 9. Und bis Mittag wird auch der Regen weniger. Dann kriegen wir einen Mix aus Sonne und Wolken. Stellenweise bleibt noch ein Schauer- und Gewitterrisiko. Tagestopwerte heute 16 bis 21 Grad. Morgen Mix aus Sonne und Wolken, nachmittags und abends örtlich Schauer und Gewitter. Sonntag dann viel Sonne, einige Wolken und stellenweise Schauer und Gewitter bei bis zu 24 Grad.
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15: Da dauert es gerade am längsten auf der A93 Rosenheim Richtung Kiefersfelden. Zwischen dem Inntal-Dreieck und Kiefersfelden, da müsst ihr momentan 12 Minuten mehr einplanen. Und A96 Lindau Richtung München, zwischen Greffelfing und Leim, da 5 Minuten plus. Wir schauen noch auf die S-Bahn zwischen Giesing und Neubiberg bei der S5. Da momentan Verspätung bis zu 10 Minuten.
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15: Steht einer in Taufkirchen, Kreis Erding, die Feldener Straße. Puchheim-Ort, Kreis Fürstenfeldbruck, die Eichenauer Straße. Der Horst meldet Assling, Kreis Eberswalde. Rotterstraße, Merzedir und München-Eichelheerstraße beidseitig. Wenn ihr noch was habt, her damit per Telefon, per WhatsApp unter 08000 1064 1064.
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15: Einen schönen guten Morgen wünsche ich euch und wir machen uns den Tag heute besonders schön. Natürlich mit eurer Lieblingsmusik, klar. Den Brückentag, den feiern wir, egal ob wir arbeiten müssen oder heute vielleicht daheim bleiben können. Wir machen es uns schön jetzt mit einem eurer Lieblings-80er. Hier sind Supertramp, It's Raining Again.

0: 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Hier ist das Top FM Frühstücksradio. Schönen guten Morgen.
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0: Nach dem Zwangsabstieg in die Regionalliga Bayern, jetzt der nächste Knall bei den Löwen. Der TSV 1860 München kündigt nach 15 Jahren den Vertrag mit Hasan Ismaik. Ob der Investor dagegen klagen wird, ist noch unklar. Die große Überraschung, es ist kein Wundermittel. Die Harvard University hat untersucht, wie wir gesund alt werden, und das Ergebnis ist fast ein bisschen unspektakulär. Der wichtigste Lebensverlängerer ist Bewegung. Die Gesundheit von Herz, Kreislauf und Lunge unter Belastung spielt beim Altwerden die entscheidende Rolle. Kommende Woche startet die Fußball-WM in Kanada, Mexiko und den USA. Und derweil werden auch die Pläne für eine WM in Deutschland konkreter. Wie die Bild berichtet, will sich Deutschland für die WM 2038 oder 2042 bewerben.
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0: guten Morgen euch. Hier ist das Top FM Frühstücksradio.
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0: Nach einem Tag draußen im Grünen ist es wichtig, dass wir unseren Körper daheim nach Zecken absuchen. Und dabei, Juliane, kann uns auch unser Handy helfen, gell?
2: So ist es. Unser Handy hat nämlich eine Lupenfunktion. Und damit sollen Zecken als kleine weiße Punkte erkennbar sein. Bei iOS einfach die vorinstallierte App-Lupe öffnen, unten die Menüleiste nach oben ziehen und das Filtersymbol mit den drei Punkten auswählen, dort den Filter invertiert aktivieren und fertig. Und auf Android ist es ähnlich, in der Suche Lupe Shortcut oder Lupe eingeben, die Lupenfunktion öffnen und anschließend auch den Filter invertiert auswählen.
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17: Mit Pia Wörz, schönen guten Morgen. Viele Löwenfans atmen auf. Die Zukunft des Vereins ist zwar weiter ungewiss, aber eines ist klar. Der TSV 1860 München hat sich von Investor Hassan Ismail getrennt. Der Kooperationsvertrag sei mit sofortiger Wirkung gekündigt worden, so der Verein. Vor 15 Jahren ist Ismail bei den Löwen eingestiegen, sein Engagement war aber umstritten und wurde immer wieder von Streit überlagert. Etwa 1.100 Menschen in Bayern warten aktuell auf ein Spenderorgan. In den letzten 5 Monaten haben 67 Menschen nach ihrem Tod Organe gespendet. Das sind 6 mehr als im Vorjahreszeitraum. Trotzdem bleibt die Lage angespannt. Gesundheitsministerin Gerlach wirbt deshalb erneut für die sogenannte Widerspruchslösung. Das würde bedeuten, jeder gilt automatisch als Organspender, außer er sagt aktiv Nein. Und die Mietpreise in Bayern ziehen weiter deutlich an. Nach Zahlen der Bundesregierung sind die Neumieten in den vergangenen 10 Jahren im Schnitt um 4,3% pro Jahr gestiegen. Spitzenreiter bei den Quadratmeterpreisen ist München, gefolgt vom Landkreis München und dem Landkreis Starnberg.
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18: Alte Mauern, neue Einblicke. Die Burgruine Haltenberg geht in die neue Saison. Es gibt regelmäßig kostenlose Führungen, jeweils am ersten Sonntag im Monat um 15 Uhr. Über die Saison verteilt stehen dann Sonderführungen auf dem Programm, zum Beispiel am 15. August und zum Tag des offenen Denkmals im September. Außerdem können Schulklassen und Gruppen eigene Führungen buchen. Ziel ist es, Geschichte erlebbar zu machen für alle. Aus Landsberg, Clara Berz.
17: Und mehr Nachrichten aus Oberbayern gibt's auch wieder in einer halben Stunde in den Top FM Nachrichten.
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1: Heute Morgen ist ein bisschen Durchatmen angesagt, ne? Vor allem beim Fenster aufreißen. Wenn wir draußen unterwegs sind, da brauchen wir auf jeden Fall einen Regenschirm in der Früh, denn wir haben immer wieder Schauer und teilweise auch Gewitter. Im Laufe des Tages dann immer mehr Sonnenschein, aber auch immer das Schauer- und Gewitterrisiko. Tagestopwerte 16 bis 21 Grad. Morgen geht's weiter durchwachsen, dann am Sonntag viel Sonne, einige Wolken, stellenweise Schauer und Gewitter bis 24 Grad.
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1: Guten Morgen auf die Straßen. A93 Rosenheim Richtung Kiefersfelden. Zwischen dem Inntal-Dreieck und Kiefersfelden dauert es eine halbe Stunde länger. Und die A96 Lindau Richtung München. Zwischen Gräfelfing und Blumenau da 11 Minuten plus. Und sonst alles frei.
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1: Garching, Kreis München, die Feuchtstraße. Dann Schlacht, Kreis Ebersberg in der Ortsdurchfahrt. Kommt von Peter, Dankeschön. Taufkirchen, Kreis Erding, die Feldener Straße. Und München, Gartenstadtstraße, beidseitig. Wenn ihr noch was habt, gerne her damit, per Telefon, per WhatsApp, beides unter 08000 1064 1064.
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1: Schönen guten Morgen. Und wie ihr bei uns unter anderem einen 500 Euro Shopping-Gutschein für die Pasinger-Karben abstauben könnt, gleich um 10 nach 7.

10 nach 7. 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

0: Hier ist das Top FM Frühstücksradio und jetzt sage ich euch, was bei uns in Oberbayern dieses Wochenende so abgeht.
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0: Da verwandelt sich die ganze Altstadt wieder in ein großes Musikfestival. Heute findet wieder der Dachauer Musiksommer Jazz in allen Gassen statt. Es gibt Live-Musik auf mehreren Bühnen von Latin, Blues, Jazz, Rockabilly ist alles mit dabei. Dazu gibt's jede Menge Leckereien. Der Dachauer Musiksommer Jazz in allen Gassen ist heute ab 18 Uhr. Und das Olchinger Volksfest, das geht ins finale Wochenende. Da spielt heute Abend die Partyband Sauwult. Morgen gibt's noch den großen Familientag im Festzelt mit Billy Preisen und am Sonntag gibt's noch Boxen vom Feinsten und den Ausklang mit der Blaskapelle Olching.
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17: Mit Pia Wörz. Schönen guten Morgen. Es ist der nächste große Knall beim TSV 1860 München. Nach 15 Jahren hat der Verein nun die Zusammenarbeit mit dem Investor Hassan Ismaik beendet. Nach dem Abstieg in die Fußballregionalliga zieht der Club die Konsequenzen. Damit liegt das Spielrecht nun wieder beim Stammverein. Morgen ist der Tag der Organspende. Gesundheitsministerin Gerlach wirbt deshalb erneut für die sogenannte Widerspruchslösung. Das würde bedeuten, jeder gilt automatisch als Organspender, außer er sagt aktiv Nein. Alleine in Bayern warten aktuell etwa 1.100 Menschen auf ein Spenderorgan. Die Andex ist gerettet und wieder zurück in Utting am Ammersee. Der historische Schaufelraddampfer musste außerplanmäßig in die Werft, weil der Rost vor allem den Rumpf stark beschädigt hatte. Jetzt schwimmt das Traditionsschiff wieder und das wird in gut zwei Wochen groß gefeiert. Und in Erding können Dart-Fans bald gegen englische Profis spielen. Anfang Juli feiert der Steel Dart Club Erding sein 20-jähriges und dorthin kommen auch die englischen Dart-Profis Ricky Evans und Ian White. Die Erding Night of Darts findet am 4. Juli statt. Und mehr Nachrichten aus Oberbayern gibt's auch wieder in einer halben Stunde in den Top FM Nachrichten.
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18: Ja, der Regen, der wird auf jeden Fall im Laufe des Tages weniger. Das ist schon mal eine gute Nachricht. Und dann kommt auch die Sonne raus. Viele Wolken haben wir, stellenweise auch immer wieder Schauer und Gewitter. Heute Tagestopwerte 16 bis 21 Grad. Haben wir ungefähr die Hälfte erreicht. Olching am Vogelpark jetzt gerade 10 Grad. In Miesbach hat's 9. Morgen Mix aus Sonne und Wolken, nachmittags und abends örtlich Schauer und Gewitter. Am Sonntag wird es dann nochmal schön zum Wochenabschluss richtig schön sonnig mit ein paar Wolken und stellenweise Schauer und Gewitter bei bis zu 24 Grad.
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18: Guten Morgen auf die Straßen. Am längsten dauert's auf der A93 Rosenheim Richtung Kiefersfelden zwischen Inntal-Dreieck und Kiefersfelden momentan 29 Minuten plus. A96 Lindau Richtung München zwischen Gräfelfing und Blumenau da 10 Minuten plus und die A8 München Richtung Salzburg zwischen Rosenheim West und dem Inntal-Dreieck da 8 Minuten plus. Sonst alles frei.
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18: Steht einer in Puchheim Ort und zwar am Ortsausgang Richtung Germering hat uns der Matthias gemeldet. Vielen Dank dafür. Garchingkreis, München-Voltstraße, dann Puchheim, den hatten wir gerade schon, Freising, Katharina-Meyer-Straße und München, die Gartenstadtstraße. Wenn ihr noch was habt, gerne anrufen oder eine WhatsApp schicken. Beides unter 08000 1064 1064.
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18: Und gleich mit unserem Wochenfinale bei Stadtland Fluss Plus. 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

0: Hier ist das Top FM Frühstücksradio. Guten Morgen.
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0: Wochenfinale bei Stadtland Fluss Plus. 30 Sekunden und einen Buchstaben gibt's. Und als Wochenpreis schicken wir euch zur Fly Station München zum Bodyflying im Indoor Skydiving Windkanal. Das Ganze hat einen Wert von 249 Euro und da könnt ihr 5-mal fliegen, entweder eine alleine oder die ganze Familie. Und heute Morgen spielen wir mit Marco aus Fürstenfeldbruck. Grüß dich, servus.
2: Schönen guten Morgen.
0: Unsere Schiedsrichterin ist die Sandra.
3: Servus, Marco. Marco, es ist ja Wochenfinale. Das heißt, du kannst heute abstauben. Dafür müsstest du die 8 Punkte von der Gabriele knacken.
2: Alles klar.
3: Hier kommt dein Buchstabe.
4: J-W-S-R-D-E-S-W.
3: W wie Wilhelm.
2: Okay, verstanden.
0: Und wenn dir nichts einfällt, dann sagst du einfach?
2: Weiter.
0: Die spannendsten 30 Sekunden deines Morgens starten jetzt. Eine Stadt mit W.
2: Wilhelmshaven.
0: Ein Tier.
2: Wal.
0: Jahreszeit.
2: Winter.
0: Farbe.
2: Weiß.
0: Getränk.
2: Wein.
0: Im Badezimmer.
2: Weiter.
0: Kleidungsstück.
2: Wollpullover.
0: Hobby.
2: Waschen.
0: Elektrogerät.
2: Weltempfänger.
0: Im Gesicht.
2: Wange.
0: Schulfach.
2: Werken.
0: Eine App.
3: Waschen würde ich jetzt als Hobby mal rauslassen.
0: Aber braucht man gar nicht, oder?
3: Braucht man nicht, denn ohne das Waschen hast du 9 richtige Punkte.
2: Yeah. Jawohl, klasse.
5: Das ist der Wochensieg für dich. Herzlichen Glückwunsch.
2: Wunderbar, vielen Dank. Da freue ich mich sehr. Also meine Kinder, wir haben tatsächlich erst letzte Woche genau darüber gesprochen.
3: Ja, super.
0: Mega. Dann ganz, ganz viel Spaß bei der Fly Station in München und
2: recht herzlichen Dank.
0: Beim Skydiving. Cool.
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Heute ist nicht irgendein Freitag. 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Unser Musikchef, der hat Brückentag und deswegen dürft ihr bestimmen, was heute läuft. Schickt uns eure Musikwünsche einfach per WhatsApp an die 08000 1064 1064 und dann laufen eure Songs ab 10 immer um kurz vor halb hier bei Radio Top FM.

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19: Mit Pia Wörth, schönen guten Morgen. Freiheit für die Löwen. Nach 15 Jahren mit Investor Hassan Ismaik hat der TSV 1860 München nun den Stecker gezogen. Der Kooperationsvertrag sei mit sofortiger Wirkung gekündigt worden, so der Verein. Nach dem Abstieg in die Fußballregionalliga zieht der Club nun die Konsequenzen. Damit liegt das Spielrecht wieder beim Stammverein. Etwa 1.100 Menschen in Bayern warten aktuell auf ein Spenderorgan. In den letzten 5 Monaten haben 67 Menschen nach ihrem Tod Organe gespendet. Das sind 6 mehr als im Vorjahreszeitraum. Trotzdem bleibt die Lage angespannt. Gesundheitsministerin Gerlach wirbt deshalb erneut für die sogenannte Widerspruchslösung. Das würde bedeuten, jeder gilt automatisch als Organspender, außer er sagt aktiv Nein. Und die Pfingstferien in Oberbayern sind fast vorbei und das bedeutet, es wird wieder voll auf den Straßen. Frederik Sperber vom ADAC Südbayern hat alle Infos für uns. An welchem Tag müssen wir denn mit dem meisten Verkehr rechnen?
10: Zum Ende der Pfingstferien rechnen wir heute erst einmal nur mit gering erhöhtem Verkehr. Das große Stauchaos wird darum zumindest heute höchstwahrscheinlich ausbleiben. Die größten Verkehrsbehinderungen erwarten wir für Samstag, wenn der Großteil der Urlauber die Heimreise antritt. Da wird die Verkehrslage dann nochmal deutlich dichter und das Staurisiko nimmt noch einmal spürbar zu. Aber auch am Sonntag wird es auf den Straßen noch einmal voll, weil nach dem langen Feiertagswochenende zusätzlich viele Kurzurlauber die Heimreise antreten.
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20: Ein Blick hinter die Kulissen. Das gibt's morgen hier in München am Tag der Bundeswehr. Auf dem Campus der Universität der Bundeswehr in Neubiberg gibt's von 9 bis 17 Uhr ein großes Programm für die ganze Familie. Vorführungen, Bühnenprogramm und jede Menge Mitmachaktionen. Von Fahrzeugen auf Rädern und Ketten bis hin zu Überflügen der Luftwaffe. Auch Marine und Bundeswehr-Dienstleistungszentrum zeigen, was sie können. Dazu gibt's Wissenschaft zum Anfassen, Laboreinblicke und viele Gespräche mit Soldatinnen und Soldaten vor Ort. Aus München, Zoe Mesenbrink.
19: Und mehr Nachrichten aus Oberbayern gibt's auch wieder in einer halben Stunde in den Top FM Nachrichten.
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22: Wettertechnisch ist das erstmal recht ungemütlich noch heute Morgen. Wir haben dicke Wolken, immer wieder Regen, aber im Laufe des Tages wird es besser. Da haben wir dann viel Sonne, immer wieder Wolken und Schauer- und Gewitterrisiko. Tagestopwerte 16 bis 21 Grad. Morgen dann Mix aus Sonne und Wolken, nachmittags und abends wieder der Schauer- und Gewitterrisiko. Und am Sonntag wird es nochmal deutlich freundlicher mit bis zu 24 Grad.
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22: Guten Morgen auf die Straßen. Da dauert's gerade am längsten auf der A93 Rosenheim Richtung Kiefersfelden. Zwischen dem Inntal-Dreieck und Kiefersfelden braucht ihr 25 Minuten länger. A8 München Richtung Salzburg. Zwischen Bad Aibling und dem Inntal-Dreieck 10 Minuten plus. Und die A96 Lindau Richtung München. Zwischen Gräfelfing und Blumenau da 5 Minuten plus. Überall sonst seid ihr in unter 5 Minuten durch.
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22: Steht einer in Taufkirchen, Kreis Erding, die Feldener Straße, dann Langenbach, Kreis Freising, Dorfstraße, danke an die Silke fürs Melden, Puchheim-Ort, Kreis Fürstenfeldbruck, am Ortsausgang Richtung Germering und München, Ismaninger Straße, beidseitig. Wenn ihr noch was habt, 08000 1064 1064.
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22: Schönen guten Morgen euch und gleich 4 Gemeinden am Ammersee feiern ein großes Jubiläum. Und was da für uns geboten ist, da sprechen wir gleich drüber um 10 nach 8.

0: Die vier Ammerseegemeinden Herrsching, Holzhausen, Erling und Dreisting feiern heuer 1250. Jubiläum. Im Jahr 776 wurden sie das erste Mal urkundlich erwähnt und das wird jetzt groß gefeiert. Hier ist das Top FM Frühstücksradio. Bei mir ist Alexander Tropschuk vom Verein 1250 Jahre Herrsching e.V., der das Ganze organisiert. Und das Jubiläum, das ist ja ausdrücklich ein Fest für ganz Oberbayern. Was ist denn da so geboten?
1: Die Lage dieses ganzen Festplatzes ist natürlich traumhaft. Wir liegen direkt mit unserem Festzelt am See. Es ist nicht nur Festzelt, es ist auch außenrum der ganze Betrieb von der Gastronomie, von dem Angebot, was wir haben, von den Fahrgeschäften. Das ist ein echtes Volksfest, ein echter Rummel. Wir haben eine Kinderachterbahn, es gibt ein Kettenkarussell, es gibt Wurfbuden, Schießbuden und viele, viele gute Essensstände außenrum.
0: Und das Highlight?
1: Ist auf jeden Fall dieses Riesenrad. Also wir sind immer noch dran, dass man vielleicht da drin heiraten kann. Und natürlich also diese Live-Acts. Wir haben Stadelfest. Das wird eine Riesensache. Das ist sicherlich am letzten Tag die Band Falschgeld, eine Jugendband, die von uns aus der Gegend kommt. Viele Leckereien außenrum, viele Fahrgeschäfte und einfach schönes bayerisches Flair direkt am Ammersee.
0: 1250 Jahre. Gleich vier Gemeinden am Ammersee feiern jetzt Jubiläum. Los geht's übermorgen und gefeiert wird 2 Wochen lang. Hier ist das Top FM Frühstücksradio. Schönen Freitag euch.

Wer aufs Frühstück verzichtet, spart vielleicht ein paar Kalorien, aber riskiert dafür auch Depressionen. Hier ist das Top FM Frühstücksradio und laut einer aktuellen Studie aus Südkorea haben Menschen, die unregelmäßig essen und öfter mal auf Mahlzeiten verzichten, ein höheres Risiko für depressive Symptome. Gerade wenn das Frühstück ausgelassen wird, ist das offenbar besonders schlimm, weil unser Stoffwechsel verzögert in Gang kommt. Damit es uns gut geht und wir gesund bleiben, ist es also nicht nur wichtig, was wir essen, sondern auch, wie regelmäßig wir essen. Übrigens gilt das auch für die Lieblingsmusik. Regelmäßig Top FM hören ist nämlich auch hervorragend für uns und unsere Laune. Jetzt mit Ace of Base und The Sign.

0: Uhr. Die Harvard University hat untersucht, wie wir gesund alt werden. 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
24: Mit Pia Wörz. Schönen guten Morgen. Nächster Paukenschlag für den TSV 1860 München. Nach dem Abstieg in die Fußballregionalliga hat der Verein nun die Zusammenarbeit mit dem Investor Hasan Ismaik beendet. Vor 15 Jahren ist dieser bei den Löwen eingestiegen. Sein Engagement war aber umstritten und wurde immer wieder von Streit überlagert. Morgen ist der Tag der Organspende. Gesundheitsministerin Gerlach wirbt deshalb erneut für die sogenannte Widerspruchslösung. Das würde bedeuten, jeder gilt automatisch als Organspender, außer er sagt aktiv Nein. Alleine in Bayern warten aktuell etwa 1100 Menschen auf ein Spenderorgan. In Freising machen Fußgänger aktuell einen großen Bogen um ein Gebäude am Domberg. Dort steht ein denkmalgeschütztes Haus, das dringendst saniert werden muss. Weil der Hang von hinten auf das Haus drückt, wird es jetzt mit Eisenstangen zur Straße hingestützt. Eine Sanierung ist zwar bereits geplant, so die Stadt Freising, die Umsetzung läuft allerdings schleppend. Und die Landsberger Wiesen stand heuer wohl auf der Kippe. Das ist nun bekannt geworden. Die Zelte Rachinger GmbH kann den Festzeltbetrieb kurzfristig nicht übernehmen. Es gibt aber bereits Ersatz. Und damit kann das Volksfest in einer Woche ganz normal stattfinden. Mehr Nachrichten aus Oberbayern gibt's wieder in einer halben Stunde in den Top FM Nachrichten.
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0: Und da ist es heute in der Früh noch ein bisschen ungemütlich. Ne? Wir haben viel Regen, dicke Wolken. In München im Englischen Garten messen wir gerade 11 Grad. In Neufahren bei Freising, das sind ebenfalls 11. Im Laufe des Tages wird aber der Regen weniger und dann kommt auch die Sonne raus. Stellenweise gibt Schauer und Gewitter. Tagestopwerte 16 bis 21 Grad. Morgen wird es ein bisschen freundlicher, aber noch durchwachsen. Und am Sonntag dann viel Sonne, einige Wolken und nur stellenweise Schauer und Gewitter bei bis zu 24 Grad.
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0: Dann wird die A93 Rosenheim Richtung Kiefersfelden. Zwischen Brandenburg und Kiefersfelden braucht ihr gerade 15 Minuten länger. A96 Lindau Richtung München. Zwischen Gräfelfing und Leim da 9 Minuten plus. Und die A93 Rosenheim Richtung Kiefersfelden. Zwischen dem Inntal-Dreieck und Reichenhardt da 6 Minuten plus. Überall sonst seid ihr in unter 6 Minuten durch.
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0: Steht einer in Schlacht, Kreis Ebersberg, die Ortsdurchfahrt. Danke an Peter fürs Melden. Langenbach, Kreis Freising, Dorfstraße, Garching, Kreis München, Voltstraße und München, die Effnerstraße beidseitig. Wenn ihr noch was habt, her damit. Per Telefon, per WhatsApp, die Nummer ist dieselbe. 08000 1064 1064.
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0: Schönen guten Morgen euch und an alle, die heute am Brückentag arbeiten müssen. Ja, ausschlafen wäre schon auch schön gewesen, aber wir machen das Beste draus. Und das ist perfekt, weil am Brückentag, da können wir in der Arbeit das Radio aufdrehen, so laut wir wollen. Den perfekten Sound dafür, den gibt's hier bei Radio Top FM. Jetzt mit den Scorpions und Rock You Like a Hurricane.

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1: Hier ist das Top FM Frühstücksradio. Schönen guten Morgen.
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1: Nach dem Zwangsabstieg in die Regionalliga Bayern, jetzt der nächste Knall bei den Löwen. Der TSV 1860 München kündigt nach 15 Jahren den Vertrag mit Hasan Ismaik. Ob der Investor dagegen klagen wird, ist noch unklar. Die große Überraschung, es ist kein Wundermittel. Die Harvard University hat untersucht, wie wir gesund alt werden, und das Ergebnis ist fast ein bisschen unspektakulär. Der wichtigste Lebensverlängerer ist Bewegung. Die Gesundheit von Herz, Kreislauf und Lunge unter Belastung spielt beim Altwerden die entscheidende Rolle. Kommende Woche startet die Fußball-WM in Kanada, Mexiko und den USA. Und derweil werden auch die Pläne für eine WM in Deutschland konkreter. Wie die Bild berichtet, will sich Deutschland für die WM 2038 oder 2042 bewerben.
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0: Schönen guten Morgen euch. Hier ist das Top FM Frühstücksradio.
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0: Nach einem Tag draußen im Grünen ist es wichtig, dass wir unseren Körper daheim nach Zecken absuchen. Und dabei, Juliane, kann uns auch unser Handy helfen, gell?
2: So ist es. Unser Handy hat nämlich eine Lupenfunktion und damit sollen Zecken als kleine weiße Punkte erkennbar sein. Bei iOS einfach die vorinstallierte App-Lupe öffnen, unten die Menüleiste nach oben ziehen und das Filtersymbol mit den drei Punkten auswählen, dort den Filter invertiert aktivieren und fertig. Und auf Android ist es ähnlich, in der Suche Lupe Shortcut oder Lupe eingeben, die Lupenfunktion öffnen und anschließend auch den Filter invertiert auswählen.
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23: Mit Pia Wörz, schönen guten Morgen. Viele Löwenfans atmen auf. Die Zukunft des Vereins ist zwar weiter ungewiss, aber eines ist klar. Der TSV 1860 München hat sich von Investor Hassan Ismaik getrennt. Der Kooperationsvertrag sei mit sofortiger Wirkung gekündigt worden, so der Verein. Vor 15 Jahren ist Ismaik bei den Löwen eingestiegen, sein Engagement war aber umstritten und wurde immer wieder von Streit überlagert. Etwa 1.100 Menschen in Bayern warten aktuell auf ein Spenderorgan. In den letzten 5 Monaten haben 67 Menschen nach ihrem Tod Organe gespendet. Das sind 6 mehr als im Vorjahreszeitraum. Trotzdem bleibt die Lage angespannt. Gesundheitsministerin Gerlach wirbt deshalb erneut für die sogenannte Widerspruchslösung. Das würde bedeuten, jeder gilt automatisch als Organspender, außer er sagt aktiv Nein. Und die Mietpreise in Bayern ziehen weiter deutlich an. Nach Zahlen der Bundesregierung sind die Neumieten in den vergangenen 10 Jahren im Schnitt um 4,3% pro Jahr gestiegen. Spitzenreiter bei den Quadratmeterpreisen ist München, gefolgt vom Landkreis München und dem Landkreis Starnberg.
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0: Kultur am Sonntag. Hier in Erding gibt es jetzt ein neues Format. Sonntags im Museum. Jeden ersten Sonntag im Monat öffnen das Museum Erding und das Franz-Xaver-Stahl-Museum ihre Türen für besondere Führungen. Danach kann man den Besuch ganz entspannt ausklingen lassen. Mit Kaffee und Süßem im Museumscafé oder draußen im Künstlergarten. Kostenpunkt 4 € pro Person. Aus Erding, Sandra Siedelmeier.
23: Und mehr Nachrichten aus Oberbayern gibt's auch wieder in einer halben Stunde in den Top FM Nachrichten.
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9: Sonnenbrille und Regenschirm brauchen wir heute. Vor allem am Vormittag haben wir noch dicke Wolken, immer wieder Regen. Messen wir gerade in Dorfen 11 Grad, bei euch in Landsberg am Lech werden es 10. Tagestopwerte heute 16 bis 21 Grad. Ja, es geht noch rauf, denn wir bekommen heute ab Mittag einen Mix aus Sonne und Wolken und es bleibt aber ein leichtes Schauer- und Gewitterrisiko. Morgen weiter durchwachsen, am Sonntag dann viel Sonne mit ein paar Wolken, stellenweise Schauer und Gewitter bei bis zu 24 Grad.
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9: Guten Morgen auf die Straßen. Da dauert's am längsten auf der A93 Rosenheim Richtung Kiefersfelden. Zwischen dem Inntal-Dreieck und Kiefersfelden da 18 Minuten plus. A96 Lindau Richtung München zwischen Gräfelfing und Leim 8 Minuten plus. Und noch die A8 München Richtung Salzburg. Zwischen Bad Aibling und dem Inntal-Dreieck braucht ihr 4 Minuten länger.
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9: Garden, Kreis Erding, die Ortsdurchfahrt. Danke an die Susi fürs Melden. Dann in Gilching, Kreis Starnberg, die Römerstraße. Markt Schwaben, Kreis Ebersberg, Finsinger Straße und München. Die Goteboldstraße beidseitig. Wenn ihr noch was habt, gerne her damit, per Telefon, per WhatsApp, beides unter 08000 1064 1064.
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9: Schönen guten Morgen euch und das Wochenende steht vor der Tür. Was da bei uns in Oberbayern so abgeht, das sage ich euch gleich um 8:45.

0: Hier ist das Top FM Frühstücksradio und jetzt sage ich euch, was bei uns in Oberbayern dieses Wochenende so abgeht.
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0: Da verwandelt sich die ganze Altstadt wieder in ein großes Musikfestival. Heute findet wieder der Dachauer Musiksommer Jazz in allen Gassen statt. Es gibt Live-Musik auf mehreren Bühnen von Latin, Blues, Jazz, Rockabilly ist alles mit dabei. Dazu gibt's jede Menge Leckereien. Der Dachauer Musiksommer Jazz in allen Gassen ist heute ab 18 Uhr. Und das Olchinger Volksfest, das geht ins finale Wochenende. Da spielt heute Abend die Partyband Sauwult. Morgen gibt's noch den großen Familientag im Festzelt mit Billy Preisen und am Sonntag gibt's noch Boxen vom Feinsten und den Ausklang mit der Blaskapelle Olching.
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18: Mit Pia Wörz. Schönen guten Morgen. Es ist der nächste große Knall beim TSV 1860 München. Nach 15 Jahren hat der Verein nun die Zusammenarbeit mit dem Investor Hassan Ismaik beendet. Nach dem Abstieg in die Fußballregionalliga zieht der Club die Konsequenzen. Damit liegt das Spielrecht nun wieder beim Stammverein. Morgen ist der Tag der Organspende. Gesundheitsministerin Gerlach wirbt deshalb erneut für die sogenannte Widerspruchslösung. Das würde bedeuten, jeder gilt automatisch als Organspender, außer er sagt aktiv Nein. Alleine in Bayern warten aktuell etwa 1.100 Menschen auf ein Spenderorgan. Die Andex ist gerettet und wieder zurück in Utting am Ammersee. Der historische Schaufelraddampfer musste außerplanmäßig in die Werft, weil der Rost vor allem den Rumpf stark beschädigt hatte. Jetzt schwimmt das Traditionsschiff wieder und das wird in gut 2 Wochen groß gefeiert. Und in Erding können Dart-Fans bald gegen englische Profis spielen. Anfang Juli feiert der Steel Dart Club Erding sein 20-jähriges und dorthin kommen auch die englischen Dart-Profis Ricky Evans und Ian White. Die Erding Night of Darts findet am 4. Juli statt. Und mehr Nachrichten aus Oberbayern gibt's auch wieder in einer halben Stunde in den Top FM Nachrichten.
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20: Grafing am Bahnhof messen wir gerade 11 Grad. Bei euch in Schongau ebenfalls 11. Rauf geht's heute auf Tagestopwerte von 16 bis 21 Grad. Da haben wir am Vormittag vermehrt noch Regen. Dann Mix aus Sonne und Wolken. Stellenweise Schauer und Gewitter. Morgen bleibt's weiter unbeständig. Sonntag dann viel Sonne, einige Wolken, stellenweise Schauer und Gewitter bei bis zu 24 Grad.
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20: Guten Morgen auf die Straßen. Da dauert's gerade am längsten auf der A93 Rosenheim Richtung Kiefersfelden. Zwischen dem Inntal-Dreieck und Kiefersfelden braucht ihr 20 Minuten länger. Dann die A96 Lindau Richtung München. Zwischen Gräfelfing und Blumenau da 8 Minuten plus. Und noch die A8 München Richtung Salzburg. Zwischen Bad Aibling und dem Inntal-Dreieck da 3 Minuten plus.
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20: Steht einer in Vaterstetten, Kreis Ebersberg, Waldstraße. Garden, Kreis Erding, die Ortsdurchfahrt. Der Lenz meldet Gilching, Kreis Starnberg, die Römerstraße. Dankeschön. Und München-Ismaninger Straße beidseitig. Wenn ihr noch was beisteuern wollt, jederzeit geht per Telefon oder WhatsApp. Die Nummer ist dieselbe 08000 1064 1064. Merci dabei.
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11: Ich bin Dominik Schweiger. Deutsche Autohersteller verlieren beim Umsatz im Vergleich zur internationalen Konkurrenz. Nach Zahlen der Prüfungs- und Beratungsgesellschaft EY ging ihr Umsatz von Januar bis März um 4,3% zurück. Automarken aus anderen Ländern verzeichneten dagegen ein Plus. Jan-Heiner Reitze berichtet.
12: Die europäischen Konkurrenten Stellantis und Renault steigerten ihren Umsatz um 6,7%. Deutlich zulegten auch US- und japanische Hersteller, wie die deutschen Autobauer weniger Umsatz verzeichneten chinesische Marken. Der Rückgang ist aber nicht so deutlich. EY schließt aus diesen Zahlen, VW, Mercedes und die anderen deutschen Hersteller haben ihre strukturellen Probleme noch immer nicht gelöst, also den Umstieg auf E-Autos, wegbrechende Märkte in China und den USA und teure Überkapazitäten.
11: Das Vertrauen, dass die Bundesregierung Probleme lösen kann, ist offenbar begrenzt. Laut einer ZDF-Umfrage glaubt nur jede und jeder Vierte, dass die Koalition die Schwierigkeiten bei den Sozialversicherungen in den Griff bekommt. Auch beim Fortbestand der Koalition bis zur nächsten Wahl sind viele skeptisch. 43% rechnen mit einem vorzeitigen Aus von Union und SPD. Bundesgesundheitsministerin Wagen hat ihre geplante Pflegereform gegen Kritik verteidigt. In der ARD hat sie gesagt, die Rentenansprüche pflegender Angehöriger würden auch künftig abgesichert. Gleichzeitig müssten die Ausgaben der Pflegeversicherung begrenzt werden. Das Reformpaket sieht Einsparungen von insgesamt mehr als 11 Milliarden Euro vor. Kritiker befürchten Nachteile für Pflegebedürftige, Angehörige und Pflegekräfte. Die Lufthansa untersucht einen Zwischenfall am Frankfurter Flughafen. Bei einer Boeing 787 ist gestern auf einer Parkposition das vordere Fahrwerk eingeknickt. Die Maschine ist daraufhin mit der Nase zu Boden gesackt. An Bord befanden sich 13 Besatzungsmitglieder. Passagiere waren noch nicht in der Maschine. Mehrere Beschäftigte wurden verletzt. Die Boeing soll heute in einer Technikhalle genauer untersucht werden, um die Ursache des Vorfalls zu klären.
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13: Landkreis Landsberg.
14: Alte Mauern, neue Einblicke. Die Burgruine Haltenberg geht in die neue Saison. Es gibt regelmäßig kostenlose Führungen, jeweils am ersten Sonntag im Monat um 15 Uhr. Über die Saison verteilt stehen dann Sonderführungen auf dem Programm, zum Beispiel am 15. August und zum Tag des offenen Denkmals im September. Außerdem können Schulklassen und Gruppen eigene Führungen buchen. Ziel ist es, Geschichte erlebbar zu machen für alle. Aus Landsberg, Clara Berz.
15: Und mehr Nachrichten aus Oberbayern wieder in einer Stunde in den Top FM Nachrichten.
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15: Im Münchner Olympiapark messen wir aktuell 11 Grad, 12 sind es bei euch in Markt Indersdorf. Ja, Sommer sieht, glaube ich, ein bisschen anders aus. Ne? Dicke, dicke Wolken ziehen derzeit über Oberbayern hinweg. Aber das Gute daran, im Laufe des Nachmittags soll sich hier und da mal ein bisschen die Sonne zeigen. Das merkt man dann auch temperaturtechnisch. Topwerte liegen heute so um die 21, 22 Grad. Die weiteren Aussichten kurz und schmerzlos. Es bleibt wechselhaft.
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15: A93, Rosenheim Richtung Kiefersfelden, zwischen dem Inntal-Dreieck und Kiefersfelden 14 Kilometer Stauzeit plus eine Stunde. Und die A96 Lindau Richtung München zwischen Grevelfing und Blumenau, 1 Kilometer Stau mit einem Zeitplus von aktuell 9 Minuten.
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15: Teure Bilder gibt's derzeit in München beidseitig in der Eichel-Heer-Straße, A92 Autobahnblitzer Einhöhe Eching, dann im Landkreis Starnberg in Berg in der Münchner Straße, Landkreis Fürstenfeldbruck, Puchheim-Ort, die Augsburger Straße. Im Landkreis Ebersberg gibt's 2 in Vaterstetten in der Waldstraße und in Assling in der Rotterstraße und Taufkirchen noch Landkreis München im Hohenbrunner Weg. Staus und Blitzer meldet ihr sehr gerne kostenlos. Per Anruf oder WhatsApp geht beides an die 08000 1064 1064.
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15: Und der sagt Servus, Hallo am heutigen Brückentag. Ja, da hat's den ein oder anderen erwischt, der auch heute arbeiten muss. Wir sind da selbstverständlich bei euch. Dann geht's garantiert schneller durch den Freitag-Arbeitstag. Mit Alanis Morissette, The Commodores, gleich mit dabei, all das nach den 80ern. Nick Kershaw mit dem Hit aus dem Jahr 1984 und The Riddle. Hier bei uns bei Radio Top FM um kurz nach 10. Schön, dass ihr mit dabei seid.

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1: Und das machen wir selbstverständlich auch am heutigen Brückentag. Der Matthias hat uns eine WhatsApp geschickt. Wollte von Womack und Womack, so heißt's. Teardrops, selbstverständlich. Hit aus dem Jahr 1988, lieber Matthias. Hier dein Musikwunsch. Genieß ihn.

0: Womack und Womack mit Teardrops am Wünsch dir was. Freitag bei Radio Top FM. Musikwunsch vom Matthias. Hiermit gerne erfüllt aus dem Jahr 88. Im 80er. Übrigens auch in der nächsten halben Stunde mit an Bord Alan Parsons Project und Starship.
1: Ja, dann spare immer die Zeit, ne?
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0: In Gauting im Landkreis Starnberg messen wir aktuell 14 Grad, 15 sind es bei euch in Grünwald im Landkreis München. Ja, sommerliches Wetter, da stimme ich euch zu, sieht ein bisschen anders aus in Oberbayern. Eine mehr oder weniger dichte Wolkendecke begleitet uns heute den ganzen Tag über. Auch den ein oder anderen Regenschauer erwarten wir noch. Aber das Positive dran, die Sonne, die blinzelt auch hier und da mal durch. Das merkt man dann auch im Laufe des Nachmittags temperaturtechnisch. Topwerte, die wir erreichen, liegen um die 21 Grad.
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0: Und Vorsicht bitte auf der A9 München Richtung Nürnberg zwischen Garching Nord und Eching. Gefahr durch Gegenstände auf der Autobahn. Dann die A8 München Richtung Salzburg zwischen Bad Aibling und Inntal-Dreieck. 3 Kilometer Stauzeit plus 13 Minuten. A93 Rosenheim Richtung Kiefersfelden zwischen dem Inntal-Dreieck und Kiefersfelden. Unverändert hier 14 Kilometer Stauzeit plus eine Stunde. Und die A96 Lindau Richtung München zwischen Grevelfinger und Leim. 1 Kilometer Stauzeit plus 17 Minuten. Wo es sonst überall derzeit noch ein bisschen zwickt, seid ihr in unter 6 Minuten durch.
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0: Teure Bilder gibt's derzeit in München beidseitig. In der Eichel-Heer-Straße auf der A92 wird geblitzt, Höhe Eching. Dann im Landkreis Ebersberg in Assling in der Rotterstraße, Landkreis Starnberg, Berg die Münchner Straße. Und im Landkreis München haben wir noch einen in Taufkirchen am Hohenbrunnerweg. Staus und Blitzer meldet ihr sehr gerne kostenlos per Anruf oder WhatsApp, geht beides an die 08000 1064 1064.
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die 80er am Brückentag bei Radio Top FM. Alan Parsons Project. Und Eye in the Sky um 10:45. Premiere für Schloss Linderhof und das Königshaus am Schachen. Am Wochenende sind sie nämlich erstmals Teil des bundesweiten UNESCO-Welterbetages. Vor knapp einem Jahr wurden beide in die Welterbeliste aufgenommen. Beim Aktionstag an diesem Sonntag wird das gemeinsam mit Besucherinnen und Besuchern gefeiert. Sie können die Welterbestätten aus unterschiedlichen Perspektiven kennenlernen. In Linderhof etwa lassen sich Schloss und Venusgrotte am Abend auf eigene Faust erkunden. Das klingt sehr, sehr spannend. Ja, und im Oberland gibt es ja auch weitere Welterbestätten, die Wieskirche in Steingaden beispielsweise, zwei Pfahlbauten, Fundstellen im Landkreis Landsberg und die Roseninsel im Starnberger See. Was sich da alles dahinter verbirgt, haben wir für euch nochmal zusammengestellt. Selbstverständlich bei uns im Netz auf topfm.de. Musikalisch jetzt Mucke von Kansas. Gary.

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21: Ich bin Dominik Schweiger. Dass die Bundesregierung einen guten Job macht, darauf vertrauen momentan nur wenige. Laut ZDF-Umfrage sind 3 von 4 Befragten mit der Arbeit der schwarz-roten Koalition unzufrieden. Mehr von Tanja Wagner.
22: Die schwarz-rote Bundesregierung erhält für ihre Arbeit unverändert schlechte Noten, genauso wie der Kanzler. Gerade mal jeder Vierte ist mit seiner Performance zufrieden. Würde am Sonntag gewählt werden, käme die AfD mit 27% auf Platz 1, 2 Punkte vor der Union, während die SPD weiter auf ihrem Rekordtief von 12% dahindümpelt.
21: Die deutschen Autobauer haben seit Jahresbeginn im internationalen Vergleich an Umsatz verloren. Laut der Beratungs- und Prüfungsgesellschaft EY sind die Erlöse von Januar bis März um 4,3% gesunken. Konkurrenten aus Europa, den USA und Japan konnten ihre Umsätze dagegen steigern. EY sieht die Gründe unter anderem im schwierigen Umstieg auf die Elektromobilität oder dass zu viel produziert und zu wenig verkauft wird. Die Pläne von Gesundheitsministerin Wagen für die Pflegereform stoßen auf breite Kritik. Mecklenburg-Vorpommerns Ministerpräsidentin Schwesig wirft der Bundesregierung im Magazin Politico vor, die Länder nicht ausreichend mit eingebunden zu haben. Kritik kommt auch aus der CSU. Dort wird befürchtet, dass auf Pflegebedürftige und Kommunen weitere Kosten zukommen. Wagen verteidigte die Reform als notwendig für die finanzielle Lage der Kassen. Manche Helden tragen keinen Umhang. Ein Zeuge hat im Landkreis Eichstätt einen Hund aus einem brennenden Haus gerettet und dazu eine Scheibe der Terrassentür eingeschlagen. Menschen haben sich zum Zeitpunkt des Feuers nicht im Gebäude befunden. Der Brand war im ersten Stock ausgebrochen. Warum, ist noch unklar.
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0: Ein Blick hinter die Kulissen. Das gibt's morgen hier in München am Tag der Bundeswehr. Auf dem Campus der Universität der Bundeswehr in Neubiberg gibt's von 9 bis 17 Uhr ein großes Programm für die ganze Familie. Vorführungen, Bühnenprogramm und jede Menge Mitmachaktionen. Von Fahrzeugen auf Rädern und Ketten bis hin zu Überflügen der Luftwaffe. Auch Marine und Bundeswehr-Dienstleistungszentrum zeigen, was sie können. Dazu gibt's Wissenschaft zum Anfassen, Laboreinblicke und viele Gespräche mit Soldatinnen und Soldaten vor Ort. Aus München, Zoe Mesenbrink.
10: Und mehr Nachrichten aus Oberbayern wieder in einer Stunde in den Top FM Nachrichten.
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10: Am Sport- und Freizeitpark in Haar messen wir aktuell 19 Grad. 18 sind es bei euch in Landsberried im Landkreis Fürstenfeldbruck. Ja, was erleben wir heute? Eigentlich kein Sommerwetter, sondern typisches Aprilwetter in ganz Oberbayern. Mix aus Sonne, Wolken, aber auch dem ein oder anderen Regenschauer bei Topwerten von 21 Grad, die wir heute noch erreichen werden. Und die weiteren Aussichten auch morgen am Samstag bleibt uns leider das weiterhin unbeständige Wetter erhalten.
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10: Acht München Richtung Salzburg, zwischen Bad Aibling und dem Inntal-Dreieck, 4 Kilometer Stauzeit plus 22 Minuten. Gegenrichtung Salzburg Richtung München, zwischen Holzkirchen und dem Kreuz München Süd, 9 Kilometer stockender Verkehr, Zeit plus 13 Minuten. Viel Geduld braucht's derzeit auf der A93. Rosenheim Richtung Kiefersfelden zwischen dem Inntal-Dreieck und Oberaudorf 10 Kilometer Stau, Zeit plus eine Stunde. Und die A96 Lindau Richtung München zwischen Grevelfingen und Leim 1 Kilometer Stau, Zeit plus 14 Minuten. Wo sonst derzeit überall noch ein bisschen zwickt, seid ihr in unter 7 Minuten durch.
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10: Teure Bilder gibt's derzeit im Landkreis Miesbach in Hausham in der Industriestraße. A92 Höhe Eching wird geblitzt, im Landkreis Ebersberg in Assling in der Rotterstraße, Landkreis Starnberg in Berg in der Münchner Straße und München beidseitig in der Eichel-Heer-Straße. Staus und Blitzer meldet ihr sehr gerne kostenlos per Anruf oder WhatsApp, geht beides an die 08000 1064 1064.
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10: Und der sagt Servus, hallo. Ja, der eine oder andere muss heute am Brückentag ran. Nix mit verlängertem Wochenende. Wir versüßen euch deswegen den Arbeitstag besonders mit den besten Songs aus 4 Jahrzehnten. Disco-Klassiker gleich mit dabei. Bonnie Tyler, Jimmy Cliff, dann die große alte Rockröhre Tina Turner. All das nach einem Hit aus dem Jahr 1986, ein Klassiker von Peter Gabriel und sein Sledgehammer um kurz nach 11. Servus!

0: Disco-Klassiker am Freitagvormittag bei Radio Top FM. Bonnie Tyler, Holding Out for Heroes im Jahr 84. Zeit für das hier. 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
0: Und der Karl aus Rosenheim, der hat uns eine WhatsApp geschickt. Sein Musikwunsch geht zurück ins Jahr 1992. Bitteschön, hier ist er. Rusted Roots, Send Me On My Way.

0: Rusted Root am Freitagvormittag. Wünsch dir was, Freitag. Der Karl aus Rosenheim wollt's hören. Send Me On My Way haben wir hiermit sehr gerne erfüllt. Und wenn ihr auch hier mal einen Musikwunsch habt, gar kein Problem, einfach eine WhatsApp zu mir ins Studio schicken. 08000 1064 1064.
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0: Am Viktualienmarkt in München, da messen wir aktuell 16 Grad. 15 sind es bei euch in Gmund am Tegernsee. Ja, eigentlich typisches Aprilwetter heute in Oberbayern, würde ich sagen, oder? Da erleben wir alle 10 Minuten anderes Wetter. Nix aus Sonne, Wolken, aber auch den ein oder anderen Regenschauer. Dazu ist es teils recht windig. Topwerte, die wir erreichen werden, liegen so um die 20 Grad. Die weiteren Aussichten, ja, leider bleibt uns auch morgen am Samstag das eher unbeständige Wetter erhalten.
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0: A8 München Richtung Salzburg zwischen Bad Aibling und dem Inntal-Dreieck 5 Kilometer stockender Verkehr mit einem Zeitplus von 10 Minuten. Gegen Richtung Salzburg Richtung München zwischen Weihern und dem Kreuz München Süd 13 Kilometer stocken, Zeitplus 20 Minuten. A9 München Richtung Nürnberg zwischen Manching und Ingolstadt Ost 4 Kilometer Staudau, 10 Minuten länger. A93 Rosenheim Richtung Kiefersfelden, unser Problemkind heute zwischen dem Inntal-Dreieck und Kiefersfelden 11 Kilometer Stau mit einem Zeitplus von einer Stunde. Und A96, Lindau Richtung München zwischen Grevelfing und Leim, 1 Kilometer Stau. Hier kommen 21 Minuten obendrauf. Und wo es derzeit sonst überall noch ein bisschen zwickt, seid ihr aktuell in unter 8 Minuten durch.
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0: Teure Bilder gibt's derzeit in München beidseitig in der Eichelheerstraße. In Grafing im Landkreis Ebersberg wird geblitzt, in der Rosenheimer Straße. Assling, Landkreis Ebersberg, die Rotterstraße. Im Landkreis Starnberg haben wir einen, in Berg in der Münchner Straße. Hausham, Landkreis Miesbach, die Industriestraße. Und im Landkreis München gibt's teure Bilder in Taufkirchen am Hohen Brunnerweg. Staus und Blitzer meldet ihr sehr gerne, kostenlos. Per Anruf oder WhatsApp geht beides an die 08000 1064 1064.
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0: Der King of Pop, Michael Jackson, Dirty Diana aus dem Jahr 88, am Freitagvormittag bei Radio Top FM. Gleich bei uns Sheryl Crow, gleich nach dem hier.
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0: Einiges los an diesem Wochenende. Heute Abend wird's laut und wild beim kultigen Stadelfest. Alling brennt am Steinlacher Weg. Für Stimmung sorgt die Liveband Nirvana. Morgen gibt's dann beste Unterhaltung mit Kabarettist von The Doppelhammer. Und der Sonntag rundet das Wochenende entspannt ab 8 Uhr mit Festumzug. Danach gemütlicher Ausklang an der Bar mit der Liveband 7 Promille. Die Landjugend Alling feiert an diesem Wochenende ihr 50-jähriges Bestehen. Spielen statt Bildschirm beim Spiele- und Kulturfestival Volltreffer im Erdinger Stadtteil Glättam könnt ihr morgen Nachmittag nach Lust und Laune Spiele entdecken und direkt testen. Also egal ob Partyspiele, knifflige Strategiespiele, Grimmi-Games oder die typischen Klassiker, hier ist für jedes Alter was dabei. Dazu gibt's Spieleerklärer vor Ort, die euch bei Fragen zur Seite stehen. Freut euch außerdem auf Kaffee und Kuchen und jede Menge Draußen-Action mit Airhockey, Tischkegelbahn und Slacklines. Morgen das Ganze an der Erlöserkirche in Erding von 13 bis 16 Uhr. Ja, und tierisch hätten wir auch noch was, nämlich die Pfingst-Quiz-Rallye im Tierpark Hellerbrunn. So macht der Ausflug in den Zoo direkt noch viel mehr Spaß im Tierpark Hellerbrunn. Da findet nämlich an diesem Wochenende nochmal die große Pfingst-Quiz-Rallye statt. Wer will, kann sich beim Tierparkbesuch einfach einen Teilnahmebogen an der Kasse nehmen und dann auf große Entdeckungstour gehen. Und wer am Ende alle Fragen richtig beantwortet, kann mit etwas Glück zum Beispiel eine Familienjahreskarte oder ein Familienfrühstück im Tierpark-Restaurant gewinnen. Die große Pfingst-Quiz-Rallye im Tierpark Hellerbrunn an diesem Wochenende. Und falls da jetzt noch nicht das Richtige für euch dabei gewesen sein sollte, kein Problem. Einfach mal reinklicken bei uns im Netz auf topfm.de. Da haben wir viele spannende Geschichten für euch zusammengestellt, was ihr in den nächsten Tagen Spannendes hier bei uns in Oberbayern unternehmen könntet.
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23: Ich bin Dominik Schweiger. Deutsche Autohersteller verlieren beim Umsatz im Vergleich zur internationalen Konkurrenz. Nach Zahlen der Prüfungs- und Beratungsgesellschaft EY ging ihr Umsatz von Januar bis März um 4,3% zurück. Automarken aus anderen Ländern verzeichneten dagegen ein Plus. Jan-Henner Reitze berichtet.
24: Die europäischen Konkurrenten Stellantis und Renault steigerten ihren Umsatz um 6,7%. Deutlich zulegten auch US- und japanische Hersteller. Wie die deutschen Autobauer weniger Umsatz verzeichneten chinesische Marken. Der Rückgang ist aber nicht so deutlich. EY schließt aus diesen Zahlen, VW, Mercedes und die anderen deutschen Hersteller haben ihre strukturellen Probleme noch immer nicht gelöst. Also den Umstieg auf E-Autos, wegbrechende Märkte in China und den USA und teure Überkapazitäten.
23: Das Vertrauen, dass die Bundesregierung Probleme lösen kann, ist offenbar begrenzt. Laut einer ZDF-Umfrage glaubt nur jede und jeder Vierte, dass die Koalition die Schwierigkeiten bei den Sozialversicherungen in den Griff bekommt. Auch beim Fortbestand der Koalition bis zur nächsten Wahl sind viele skeptisch. 43% rechnen mit einem vorzeitigen Aus von Union und SPD. Bundesgesundheitsministerin Wagen hat ihre geplante Pflegereform gegen Kritik verteidigt. In der ARD hat sie gesagt, die Rentenansprüche pflegender Angehöriger würden auch künftig abgesichert. Gleichzeitig müssten die Ausgaben der Pflegeversicherung begrenzt werden. Das Reformpaket sieht Einsparungen von insgesamt mehr als 11 Milliarden Euro vor. Kritiker befürchten Nachteile für Pflegebedürftige, Angehörige und Pflegekräfte. Vor der Fußball-WM warnen Experten vor gefälschten Fanartikeln. Besonders bei Trikots seien derzeit viele Fälschungen im Umlauf, heißt es vom Markenverband. Wie groß der wirtschaftliche Schaden ist, lasse sich kaum beziffern, weil der Handel mit den Fälschungen meist im Verborgenen stattfinde. Laut einer Umfrage hat fast jeder Fünfte in Deutschland schon mal ein Fußballtrikot gekauft, das vermutlich kein Original war.
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1: Kultur am Sonntag. Hier in Erding gibt es jetzt ein neues Format. Sonntags im Museum. Jeden ersten Sonntag im Monat öffnen das Museum Erding und das Franz-Xaver-Stahl-Museum ihre Türen für besondere Führungen. Danach kann man den Besuch ganz entspannt ausklingen lassen. Mit Kaffee und Süßem im Museumscafé oder draußen im Künstlergarten. Kostenpunkt 4 Euro pro Person. Aus Erding, Sandra Siedelmeier.
2: Und mehr Nachrichten aus Oberbayern wieder in einer Stunde in den Top FM Nachrichten.
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2: Am Schwimmbad in Fürstenfeldbruck, da messen wir aktuell 16 Grad. Ebenso viel sind es in Neuching im Landkreis Erding. Ja, was erwartet uns heute Mittag bzw. heute Nachmittag? Eher typisches Aprilwetter, würde ich sagen, in ganz Oberbayern. Nichts aus Sonne, Wolken, aber eben auch dem einen oder anderen kurzen Regenschauer. Dazu ist es teils recht windig, bei Topwerten um die 21 Grad, die wir heute noch erwarten. Die weiteren Aussichten morgen am Samstag bleibt uns leider das wechselhafte Wetter erhalten. Der Sonntag, der wird dafür wieder recht sonnig werden.
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2: Oh ja, einiges los. Fangen wir an mit der A8 Salzburg Richtung München zwischen Weihern und dem Kreuz München Süd. 13 Kilometer stocken, Zeit plus 23 Minuten. A93 Rosenheim Richtung Kiefersfelden zwischen dem Inntal-Dreieck und Kiefersfelden 8 Kilometer Stau. Hier kommt eine Stunde obendrauf. A96 Lindau Richtung München zwischen Grevelfing und Leim 1 Kilometer Stau, Zeit plus 11 Minuten. B2 München Richtung Augsburg zwischen Fürstenfeldbruck, Neulindach und Mammendorf stockt mit einem Zeitplus von 10 Minuten. Stadtgebiet München, Mittlerer Ring zwischen der Arnoldstraße und der Dachauer Straße, auch hier stockender Verkehr. Auch hier kommen 11 Minuten obendrauf und wo es sonst derzeit überall noch ein bisschen zwickt, seid ihr in unter 8 Minuten durch.
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2: Teure Bilder gibt es derzeit in München beidseitig. In der Goteboldstraße, im Landkreis Ebersberg wird geblitzt, in Grafing, in der Rosenheimer Straße, Landkreis Starnberg-Gilching, die Römerstraße, Landkreis München-Ottobrunn, Rosenheimer Straße, B388, Höhe Taufkirchenblitz gefährlich, ebenso wie im Landkreis Miesbach, in Hausham in der Industriestraße. Staus und Blitzer meldet ihr sehr gerne, kostenlos, per Anruf oder WhatsApp geht beides an die 08000 1064 1064.
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2: Und er sagt Servus, Hallo, am letzten Arbeitstag in dieser Woche. Brückentag hat ja nicht jeder freigekriegt. Auf dem Weg jetzt hinein in die Kantine. Mittagspause hat ja auch einen Vorteil, ne? Bei der Kantine muss man sich nicht mehr ganz so lange anstellen, weil ja viele den Brückentag genutzt haben. Aber dafür kommt ihr schneller zum Mittagessen, hat ja auch was. Was es von uns zum Nachtisch gibt, sind die besten Songs aus 4 Jahrzehnten. U2 gleich mit dabei. Ace of Base, dann wollen wir die Kalorien natürlich wieder ein bisschen loswerden vor dem Wochenende mit dem Disco-Klassiker von Laura Branigan. All das nach den Rembrandts. I'll be there for you. Aus dem Jahr 1995 hier bei Radio Top FM um kurz nach 12. Mahlzeit.

0: Da purzeln die Pfunde vom Mittagessen, die Kalorien. Disco-Klassiker Laura Branigan und Self-Control am Freitagmittag bei Radio Top FM. Apropos Freitag.
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0: Und das hat auch der Rainer Dittmar gemacht. Er hat uns via WhatsApp einen Musikwunsch aus dem Jahr 1978 reingeschickt. Musik hat er Gott sei Dank nicht wie die Vollmilch ein Verfallsdatum. Hört man ganz toll auch an dieser Nummer von The Sweet Love Is Like Oxygen. Bitteschön, Rainer, dein Musikwunsch.

0: Das Wiedern wünscht dir was, Freitag, Love is like Oxygen aus dem Jahr 78, Musikwunsch vom Rainer. Und falls ihr auch mal sagt, Mensch, das würde ich mal gern Lieder im Radio hören, kein Problem, einfach eine WhatsApp ins Studio schicken, euren Musikwunsch an die 08000 1064 1064.
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0: Eching im Landkreis Freising meldet aktuell 16 Grad, ebenso viel sind es in Kaufring im Landkreis Landsberg am Lech. Ja, eigentlich so ein typisches Aprilwetterchen, was wir am heutigen Freitag erleben in ganz Oberbayern. Mix aus Sonne, Wolken, aber eben auch dem ein oder anderen Regenschauer. Dazu ist es teils recht windig, bei Topwerten um die 20 Grad, die wir heute noch erreichen werden. Die weiteren Aussichten morgen am Samstag bleibt uns leider das unbeständige Wetter erhalten. Wetterbesserung ist dann ab Sonntag in Sicht.
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0: A8 München Richtung Salzburg zwischen Bad Aibling und dem Inntal-Dreieck. 5 Kilometer Stau, Zeit plus 41 Minuten. Gegenrichtung Salzburg Richtung München zwischen Weyern und dem Kreuz München Süd. 15 Kilometer stockend, hier kommen 29 Minuten obendrauf. Dann Problemkind heute Nacht oder heute Mittag, die A93 Rosenheim Richtung Kiefersfelden. Zwischen dem Inntal-Dreieck und Kiefersfelden 10 Kilometer Stau, Zeit plus 50 Minuten. Und die A96 Lindau Richtung München zwischen Grevelfing und Blumenau. 1 Kilometer Stau, hier kommen 10 Minuten obendrauf, und wo es sonst derzeit überall noch ein bisschen stockt, seid ihr in unter 7 Minuten durch.
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0: Teure Bilder gibt es in München beidseitig in der Tegernseer Landstraße und in der Goteboldstraße. Im Landkreis Ebersberg wird geblitzt, in Assling in der Rotterstraße. Landkreis Starnberg blitzgefährlich, Berg die Münchner Straße und in Unterföhring ebenfalls die Münchner Straße. Bei Jovanstraße hätten wir dann noch im Landkreis Dachau, genauer gesagt in Karlsfeld. Staus und Blitzer meldet ihr sehr gerne kostenlos per Anruf oder WhatsApp. Geht beides an die 08000 1064 1064.
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0: Ein Klassiker aus dem Jahr 1988 bei Radio Top FM. Phil Collins und The Groovy Kind of Love am Freitagmittag um 20 Minuten vor 13 Uhr. Lebensretter hautnah, sag ich nur. Die Feuerwehr Sulze-Moos öffnet morgen die Türen für euch und ihr könnt einen Blick hinter die Kulissen werfen. Und auf welche Highlights wir uns morgen besonders freuen können, das hat uns Andreas Biegelmeier vom Organisationsteam verraten.
1: Ja, es sind zahlreiche. Wir haben die BRK-Rettungshundestaffel da, die sich präsentiert. Eine Feuerwehr-Modenschau mit verschiedenen Schutzkleidungen, eine Einsatzübung. Ganztägig findet statt eine Oldtimer-Ausstellung mit vielen historischen Feuerwehr-Oldtimern und unter Umständen auch Fahrzeuge des Technischen Hilfswerks, ein Bobbycar-Parcours, Kinderschminken, das THW aus Gündingen stellt sich da, die Kreisbrandinspektion kommt und als Schnittpunkt zu A8 besucht uns die Berufsfeuerwehr München mit ihrem Kranwagen, 70 Tonnen, also einem riesen Kranwagen und einem Sonderlöschmittelfahrzeug, welches uns unter Umständen auf der Autobahn mal unterstützen können.
0: Also einiges los beim Tag der offenen Tür der Freiwilligen Feuerwehr Sulze-Moos. Morgen um 11 Uhr geht's los. Alle Infos findet ihr auch nochmal zum Nachlesen bei uns auf topfm.de. Und wir entführen euch jetzt in die 70er. Ins Jahr 1976 ist die Manfred Mann's Earth Band Blinded by the Light hier bei uns bei Radio Top FM.

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14: Ich bin Dominik Schweiger. Fast jede und jeder Zweite geht davon aus, dass die aktuelle Koalition aus Union und SPD vor der nächsten Bundestagswahl in die Brüche geht. Das ist das Ergebnis im ZDF-Politbarometer. Die meisten Befragten glauben außerdem nicht, dass es die Bundesregierung schafft, die Probleme bei den Sozialversicherungen zu lösen. Konkret haben das 74% gesagt. Der ukrainische Präsident Selenskyj hat Kreml-Chef Putin ein direktes Treffen in einem neutralen Staat vorgeschlagen für ein Ende des Ukraine-Kriegs. Putin hat in seiner Antwort betont, Deutschland und Europa könnten dabei nicht als Vermittler auftreten, weil sie für ihn Kriegsparteien sind. Ulf Mauder berichtet aus Russland.
15: Der Kreml reagierte prompt auf das neuerliche Gesprächsangebot von Präsident Selenskyj. Es bleibt aber bei der bisherigen Linie, dass Kreml-Chef Putin nur in Moskau zu einem solchen Treffen bereit ist. Das lehnt Selenskyj ab. Putin selbst zeigte sich hier beim Wirtschaftsforum in St. Petersburg allerdings offen für einen Dialog, um den Krieg zu beenden.
14: Der Streit um die Vergabe der großen Wiesenzelte geht in die nächste Runde vor Gericht. Beim Bayerischen Obersten Landesgericht liegt jetzt eine Beschwerde gegen eine Entscheidung der Vergabekammer Südbayern vor. Dabei geht es um die Frage, ob die Standplätze für die großen Festzelte, also zum Beispiel das Paulaner Festzelt, europaweit ausgeschrieben werden müssen. Der Chef der WE Gutshof GmbH will nämlich selbst künftig eines der großen Festzelte auf der Wiesen betreiben. Trotz der Proteste im Land verspricht Mexiko, bei der Fußball-WM sind die Fans sicher. Sie werden eine wunderbare Zeit haben, hieß es. Das hat der mexikanische Außenminister Velasco nach einem Treffen mit Bundesaußenminister Wadephul versprochen. Momentan laufen in Mexiko-Stadt Proteste und Straßenblockaden einer streikenden Lehrergewerkschaft. Die Fußball-WM startet nächste Woche am Donnerstag.
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16: Alte Mauern, neue Einblicke. Die Burgruine Haltenberg geht in die neue Saison. Es gibt regelmäßig kostenlose Führungen, jeweils am ersten Sonntag im Monat um 15 Uhr. Über die Saison verteilt stehen dann Sonderführungen auf dem Programm, zum Beispiel am 15. August und zum Tag des offenen Denkmals im September. Außerdem können Schulklassen und Gruppen eigene Führungen buchen. Ziel ist es, Geschichte erlebbar zu machen für alle. Aus Landsberg, Clara Berz.
17: Und mehr Nachrichten aus Oberbayern wieder in einer Stunde in den Top FM Nachrichten.
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17: An der Aubinger Lohe in München messen wir aktuell 16 Grad, 17 sind es in Au in der Hallertau. Ja, was erleben wir heute Nachmittag? Eigentlich typisches Aprilwetter, würde ich sagen. In ganz Oberbayern Mix aus Sonne, Wolken, aber auch dem einen oder anderen Regenschauer. Dazu ist es teils recht windig. Bei Topwerten so um die 20 Grad, die wir heute erreichen werden. Die weiteren Aussichten. Morgen am Samstag bleibt es ebenfalls wechselhaft. Sonntag dann wieder Sonne satt.
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17: Einiges los, fangen wir an mit der A8 München Richtung Salzburg. Zwischen Irschenberg und Rosenheim West 5 Kilometer Stauzeit plus 13 Minuten. Gegenrichtung Salzburg Richtung München zwischen Weyern und dem Kreuz München Süd 13 Kilometer Stau, Zeit plus 28 Minuten. Problemkind am heutigen Freitag die A93 Rosenheim Richtung Kiefersfelden. Zwischen dem Hinterdreieck und Kiefersfelden 18 Kilometer Stau, Zeit plus 56 Minuten. Und A96 Lindau Richtung München. Zwischen Griffelfing und Leim 1 Kilometer Stau. Hier dauert es 18 Minuten länger durch. Und wo es derzeit sonst überall noch ein bisschen zwickt, seid ihr in unter 9 Minuten durch.
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17: Teure Bilder gibt's derzeit in München beidseitig. Tegernseer Landstraße und Goteboldstraße. Im Landkreis Ebersberg wird geblitzt, in Assling in der Rotterstraße. Landkreis Starnberg Bergblitz gefährlich. Die Münchner Straße, B388 hätten wir dann noch, Höhe Taufkirchen. Und im Landkreis Starnberg in Gilching in der Römerstraße. Staus und Blitzer meldet ihr gerne kostenlos. Per Anruf oder WhatsApp geht beides an die 08000 1064 1064.
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17: Und der sagt Servus, Hallo an diesem Brückentag. Ja, da hat es den einen oder anderen erwischt. Ne? Der muss heute leider ran am Bau in der Arztpraxis im Büro. Nix mit Brückentag. Wir versüßen euch die letzten Arbeitsstunden, bis es dann für euch auch ins wohlverdiente Wochenende geht mit den besten Songs aus 4 Jahrzehnten. Gleich aus dem hohen Norden mit am Start. Die sind das Wetter von Oberbayern heute eher gewohnt. Aha, Crying in the Rain, die Simple Minds mit dabei. All das nach einem Klassiker aus dem Jahr 1983 von den Romantics, Talking in Your Sleep hier bei uns bei Radio Top FM. Schön, dass ihr mit dabei seid um kurz nach 13 Uhr.

0: Carlos Zambello am Freitagnachmittag bei Radio Top FM. 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
0: Und der Michi hat sich heute via WhatsApp was gewünscht. Und zwar von den Simple Minds Belfast Child aus dem Jahr 1989. Lieber Michi, hier dein Musikwunsch. Und falls ihr auch sagt, Mensch, den Song habe ich schon lange nicht mehr gehört oder den würde ich unbedingt gerne mal hören, dafür habt ihr immer die Möglichkeit am Freitag beim Wünsch dir was Freitag einfach eine WhatsApp am besten ins Studio schicken, kostenlos und gebührenfrei an die 08000 1064 1064.

0: Die Simple Minds und Belfast Child Musikwunsch vom Michi am Wünsch dir was Freitag. In der nächsten halben Stunde gehen wir gleich mal auf Geisterjagd.
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0: In der Dachauer Altstadt messen wir aktuell 17 Grad, 16 sind es bei euch in Holzkirchen. Ja, heute Nachmittag erleben wir einen Mix aus Sonne, Wolken, aber auch dem einen oder anderen Regenschauer. Dazu ist es teils recht windig. Topwerte, die wir noch erwarten, um die 20 Grad. Die weiteren Aussichten, morgen am Samstag bleibt es genauso wechselhaft wie heute. Der Sonntag wird dann deutlich sonniger.
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0: Vorsicht bitte auf der A9 München Richtung Nürnberg zwischen Garching Nord und Eching, Gefahr durch Gegenstände auf der Autobahn. Dann die A8 Salzburg Richtung München zwischen Weyern und dem Kreuz München Süd, 14 Kilometer stocken, Zeit plus 22 Minuten. A93 Kiefersfelden Richtung Rosenheim zwischen Oberaudorf und dem Inntal-Dreieck, 4 Kilometer Stau, Zeit plus 10 Minuten. Gegenrichtung Rosenheim Richtung Kiefersfelden zwischen dem Inntal-Dreieck und Oberaudorf, 11 Kilometer Stau, Zeit plus momentan 41 Minuten. Dann die A96 Lindau Richtung München zwischen Grevelfing und Leim. 1 Kilometer Stau dauert eine halbe Stunde länger. A99 Ost Richtung Nürnberg zwischen Hohenbrunn und Kirchheim bei München. 9 Kilometer Stocken, Zeit plus 11 Minuten. Und B472 Irschenberg Richtung Peiting zwischen Warkirchen und Bad Tölz Ost. Auch hier stocken der Verkehr, Zeit plus 10 Minuten. Wo sonst überall derzeit noch ein bisschen zwickt, seid ihr in unter 8 Minuten durch.
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0: Teure Bilder gibt's derzeit in München beidseitig in der Eichel-Heer-Straße und Tegernseer Landstraße und in Fürstenfeldbruck wird geblitzt in der Maisacher Straße. Staus und Blitzer meldet ihr gerne kostenlos per Anruf oder WhatsApp, geht beides an die 08000 1064 1064.
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0: Marillion am Freitagnachmittag bei Radio Top FM.
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0: Tja, und was jetzt wieder bei uns in Oberbayern ganz hoch im Kurs ist, sind Zecken. Ja, die sind nicht schön. Dabei kann auch unser Handy helfen. Wie, das weiß Juliane aus dem Top FM Frühstücksradio.
2: So ist es. Unser Handy hat nämlich eine Lupenfunktion. Und damit sollen Zecken als kleine weiße Punkte erkennbar sein. Bei iOS einfach die vorinstallierte App-Lupe öffnen, unten die Menüleiste nach oben ziehen und das Filtersymbol mit den drei Punkten auswählen, dort den Filter invertiert aktivieren und fertig. Und auf Android ist es ähnlich, in der Suche Lupe Shortcut oder Lupe eingeben, die Lupenfunktion öffnen und anschließend auch den Filter invertiert auswählen.
0: Also haben wir wieder was gelernt. Unser Handy kann dabei behilflich sein, die lästigen Zecken am Körper zu entdecken. Mr. Bruce Springsteen jetzt. Glory Days aus dem Jahr 84 um 13:30 Uhr bei Radio Top FM.

0: Freitagnachmittag, kurz vor 14 Uhr, jetzt gleich bei uns die Top FM Nachrichten, das Neueste aus aller Welt. Und in der nächsten Stunde steht Kollege Basti Pilos schon in den Startlöchern. Er führt euch durch die restlichen Stunden des heutigen Brückentags. Ich bin Thomas Stupitzer, wünsche euch was. Tschüss, Servus und bis bald.
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14: Ich bin Pia Wegner. Kanzleramtschef Frei hat die geplante Pflegereform der Bundesregierung verteidigt. Bei NTV sagte er, es sei entscheidend, dass in den kommenden Jahren gespart werde. Wie das dann genau aussieht, könne im Parlament noch besprochen werden. Frei betonte außerdem, es müsse ein Ausgleich gefunden werden zwischen den Menschen, die auf Leistungen der Pflegeversicherung angewiesen sind, und denen, die sie finanzieren. Die deutschen Autohersteller haben seit Jahresbeginn im internationalen Vergleich an Umsatz verloren. Laut der Beratungs- und Prüfungsgesellschaft EY sind die Erlöse von Januar bis März um 4,3% zurückgegangen. Konkurrenten aus Europa, den USA und Japan konnten ihre Umsätze wiederum steigern. EY sieht die Gründe unter anderem im schwierigeren Umstieg auf die Elektromobilität oder dass zu viel produziert und zu wenig verkauft wird. Die Abgeordneten im Bayerischen Landtag bekommen ab dem 1. Juli mehr Geld. Die Diäten steigen um 4,1% auf rund 10.600 Euro im Monat. Auch Beamte sollten mehr bekommen, das verschiebt sich jetzt aber um 6 Monate. Dafür gibt's von Beamtenvertretern jede Menge Kritik. Finanzminister Füracker begründet die Verschiebung mit der angespannten Lage im bayerischen Haushalt. Der Countdown läuft. Am Donnerstag geht die Fußball-WM in den USA, Kanada und Mexiko los. Das diesjährige DFB-Trikot ist mit 100 Euro ziemlich teuer. Eine Alternative dazu ist Secondhand. Julian Degler, ist das eine gute Idee?
15: Auch das ist, wie ich finde, eine super Alternative. Die ist dazu auch noch nachhaltig und Retro ist ja sowieso voll im Trend. Da kann ich zum Beispiel auf eBay Kleinanzeigen oder speziellen Secondhand-Online-Plattformen wie Vinted suchen. Da kann ich dann mit etwas Glück für kleines Geld einem gebrauchten Originaltrikot oder anderen Fanshirts noch eine zweite Chance geben.
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16: Ein Blick hinter die Kulissen. Das gibt's morgen hier in München am Tag der Bundeswehr. Auf dem Campus der Universität der Bundeswehr in Neubiberg gibt's von 9 bis 17 Uhr ein großes Programm für die ganze Familie. Vorführungen, Bühnenprogramm und jede Menge Mitmachaktionen. Von Fahrzeugen auf Rädern und Ketten bis hin zu Überflügen der Luftwaffe. Auch Marine und Bundeswehr-Dienstleistungszentrum zeigen, was sie können. Dazu gibt's Wissenschaft zum Anfassen, Laboreinblicke und viele Gespräche mit Soldatinnen und Soldaten vor Ort. Aus München, Zoe Mesenbrink.
17: Danke, Zoe. Mehr Nachrichten aus Oberbayern gibt's dann auch wieder in einer Stunde in den Top-FM-Nachrichten um 3.
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17: Heute Nachmittag haben wir Sonne und Wolken im Wechsel, Regen, Schauer, sie werden seltener, sie können aber hier und da noch mit dabei sein. Ansonsten, wenn wir aufs Wochenende schauen, das wird eigentlich recht freundlich. Die Top-Temperaturen so um die 23 Grad, tagsüber meist freundlich, meist sonnig, auch trocken, aber so in Richtung Abend jeweils, da kann es dann hier und da Schauer auch Gewitter geben.
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17: Der Blick auf die Straßen, wie schaut's aus hier bei uns in Oberbayern? Wir haben die A8 Salzburg-München zwischen Weyern und dem Kreuz Süd. Da dauert's 20 Minuten länger. Dann A96 Lindau-München zwischen Grevelfing und Laim, hier 20 Minuten plus. Ansonsten sieht's eigentlich ganz gut aus, keine größeren Staus.
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17: Geblitzt wird bei uns in Fürstenfeldbruck die Maisacher Straße. Dann haben wir München, die Tegernseer Landstraße. Das hat gerade die Britta gemeldet, danke dir. Dann wird geblitzt in Poing auf dem Westring und in Guiching auf der Römerstraße. Da steht auch einer. Dann habt ihr noch was gesehen? 08000 1064 1064 für den WhatsApp, für einen Anruf. Ich sag danke, wünsche euch eine gute und sichere Fahrt.
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17: Servus zum Start in den Endspurt der Pfingstferien. Ja, wir gehen rein ins letzte Wochenende und in das starten wir weiter rein mit euren Wünschen. Schickt sie weiter rein per WhatsApp an die 08000 1064 1064, denn am Wünscht ihr was Freitag, da spielen wir ja stündlich immer um kurz vor halb eure Lieblingssongs. Heißt, gleich ist es wieder soweit. Zum Start in die neue Stunde gibt's aber erstmal die Jungs von Bon Jovi mit Living on a Prayer. Ja, dann gibt's noch einen Prayer und zwar Like a Prayer von Madonna und ESC-Sound der 2000er kommt gleich aus den Niederlanden von den Coming Minutes.

0: Mit den besten Songs aus den Jahrzehnten und ziemlich poppig geht's hier durch diesen Freitagnachmittag. Ich bin Basti Pilos, schön, dass ihr wieder mit dabei seid. Jetzt kommt wieder euer ganz persönlicher Wunsch.
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0: Denn einmal die Stunde, da kann sich unser Musikchef hier bei Top FM ganz gewillt zurücklehnen, ein bisschen entspannen, denn ihr seid gefragt. Heute ist wieder Top FM wünscht dir was Freitag. Da spielen wir einmal die Stunde eure speziellen Lieblingssongs. Ja, und da kommt jetzt der Wunsch für die Saskia aus Starnberg und die wünscht sich Sascha mit Goodbye.

0: Eigentlich heißt er ja Sascha Schmitz, ja, und seit 2015 Sascha Röntgenschmitz, ja, da hat er seine Julia geheiratet und wir alle kennen ihn einfach nur unter seinem Vornamen Sascha. Und das war einer seiner ganz großen Hits aus dem Jahr 2006, gewünscht von der Saskia aus Starnberg. Ja, heute ist Wünschen angesagt, heute ist Top FM Wünscht dir was Freitag. Und was wollt ihr hören in der knapp einer Stunde? Gibt's dann den nächsten Wunsch, dann um kurz vor 3:30. Also schickt sie rein, eure Lieblingssongs, freue mich drauf. Per WhatsApp oder ruft an. Die Nummer ist die gleiche, 08000 1064 1064.
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0: Die Temperaturen, gerade gemessen in Freising am Dom, 18 Grad, Emmering im Landkreis Fürstenfeldbruck, genauso. Ja, heute ist es sehr wechselhaft. Es zeigt sich hier und da die Sonne, aber es sind auch viele Wolken unterwegs und der Regen ist noch nicht ganz vorbei. Also es kann immer noch vereinzelt Schauer geben. Wenn wir aufs Wochenende schauen, da wird es dann aber recht freundlich. Da können wir uns drauf freuen. Es wird wieder wärmer, Top-Temperaturen so um die 23 Grad. Dazu tagsüber scheint immer mal wieder die Sonne, erst so in Richtung Abend. Da kann es dann immer mal noch Schauer, teilweise auch Gewitter geben.
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0: Und da haben wir ja immer noch die Sperre auf der A96 wegen des Brückenabrisses. Ist in Höhe Leim in beiden Richtungen gesperrt. Eine Umleitung, die ist vor Ort ausgeschildert. Ansonsten haben wir noch die A8 München oder Salzburg-München zwischen Holzkirchen und Kreuz Süd. Hier eine Viertelstunde plus. Und A99 die Ostumfahrung Richtung Nürnberg zwischen Hohenbrunn und Kirchheim. Hier 22 Minuten plus.
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0: geblitzt wird bei uns hier in Oberbayern. Da haben wir einmal Berg am Starnberger See, die Münchner Straße, dann in Guiching die Römerstraße, dann steht ein Blitzer in Poing auf dem Westring und der neueste Blitzer aus München, die Heidemannstraße. Habt ihr noch was? Staus und Blitzer? Meldet ihr mal kostenlos per Anruf, per WhatsApp. Die Nummer ist die gleiche, 08000 1064 1064. Danke euch, gute Fahrt.
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0: traurige Songs, sie können auch positiv klingen. Ja, ist ja das Wichtige, dass die uns so ein bisschen aus der Lethargie rausreißen. Ja, und das versuchen wir auch an diesem eher, sagen wir mal, tristen, grauen Tag. Wir freuen uns einfach mal aufs Wochenende und da gibt's wieder mehr Sonne.
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0: Aber bevor wir reinstarten ins Wochenende, lernen wir noch ein bisschen was zusammen. AA oder AAA, die kleinen Knopfzellen oder auch die ganz großen oder die ganz, ganz kleinen für die Hörgeräte. Also es gibt so viele unterschiedliche Batterien. Am Ende, da landen aber alle in der Regel in diesen grünen Behältern oder Kisten in den Supermärkten. Ja, und wie geht's dann weiter mit den Batterien? Was passiert eigentlich mit alten Batterien?
2: Wenn wir alte Batterien richtig entsorgen, kommen sie zuerst in eine Recyclinganlage. Dort werden sie dann sortiert und auseinandergebaut. Einzelne Teile werden rausgeholt und getrennt. Zum Beispiel Metalle wie Eisen, Zink oder Nickel. Viele davon kann man dann weiter benutzen, zum Beispiel für neue Batterien oder auch andere Produkte. Der Rest, der nicht mehr recycelt werden kann, wird sicher entsorgt. Oft wird er dann in speziellen Anlagen verbrannt oder so behandelt, dass keine Schadstoffe in die Umwelt gelangen.
0: Na, so ist das also. Haben wir doch gleich wieder was gelernt. Ja, und am Montag, da wird's dann tierisch. Ja, also indirekt. Wir kümmern uns um den Muskelkater, ja, und fragen uns, woher der Name eigentlich kommt. Die Antwort gibt's dann am Montag um die gleiche Uhrzeit.
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0: Die Info, die jetzt kommt, die erreicht vielleicht gar nicht so die Richtigen, weil die gerade gar nicht Top FM hören, sondern vor dem Fernseher sitzen. Aber die beiden ARD-Telenovelas Rote Rosen auf Sturm der Liebe, die werktags ja immer um 10 nach 2 und um 10 nach 3 laufen, die sind jetzt verlängert worden und zwar um jeweils 180 Folgen um ein Jahr. Heißt, die beiden Serien, die werden mindestens noch bis 2028 laufen. Und während Rote Rosen ja in Lüneburg gedreht wird, ist Sturm der Liebe ja von hier aus Oberbayern und wird auf dem Gelände der Bavaria Filmstudios gedreht. Die erste Folge, die lief im September 2005 und gleich um 10 nach 3, da startet dann Folge 4608.
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11: Ich bin Pia Wegner. Die Lage um die Straße von Hormuz bleibt weiter angespannt. Trotzdem gibt es in Deutschland keine Knappheit bei Treibstoffen. Das hat das Bundeswirtschaftsministerium betont. Weder bei Kerosin noch bei anderen Rohöl- und Mineralölprodukten würden Engpässe drohen. Auch die Europäische Union rechnet nicht mit einer Kerosinknappheit und betont, dass es, was das angeht, kein Risiko für die Reisesaison gäbe. Mehr als jedes zweite Unternehmen in Deutschland setzt inzwischen auf künstliche Intelligenz. Laut dem Münchner IFO-Institut sind das rund 15% mehr als im Vorjahr. Claudia Wächter berichtet.
12: Vor allem große Unternehmen setzen auf KI, kleinere Firmen sind dann noch etwas zurückhaltender. Aber es tut sich was und genutzt werden KI-Tools danach hauptsächlich in der Industrie und ganz konkret dort in der Verwaltung, bei der Datenanalyse, aber mittlerweile auch beim Programmieren. Und mit Blick auf KI und Jobs meinte neulich der Digitalminister der Bundesregierung, wir müssen uns da zusammenraufen.
11: Das Austauschprogramm Erasmus hat einen Meilenstein erreicht. Seit dem Start vor 39 Jahren hat es 1 Million Studierende aus Deutschland gefördert, sprich ihnen zu einem Studien- oder Praktikumsaufenthalt im Ausland verholfen. Am häufigsten haben Studierende diesen laut deutschem akademischen Austauschdienst in Spanien, Frankreich und Italien verbracht. Europaweit haben seit Beginn über 17 Millionen Menschen einen Erasmus-Austausch gemacht. In Amberg in der Oberpfalz haben 2 Passanten einem Mann das Leben gerettet. Ein 47-Jähriger hatte laut Polizei einen medizinischen Notfall, wurde bewusstlos und ist in die Filz gerutscht. Eine Frau und ihr Arbeitskollege haben das mitbekommen und eingegriffen. Der Mann ist in den Fluss gestiegen und hat den Kopf des 47-Jährigen über Wasser gehalten. Die Frau rief währenddessen den Rettungsdienst. Laut Krankenhaus geht es dem Mann inzwischen besser.
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13: Hier rollen bald nicht nur Autos. Zwischen Taufkirchen und Sauerlach wird ab Montag gebaut. Entlang der Staatsstraße entsteht ein neuer Geh- und Radweg. Das Ganze ist ein größeres Infrastrukturprojekt und zieht sich bis Ende November. In mehreren Bauphasen wird gearbeitet, mal halbseitig, mal auch komplett gesperrt. Für Autofahrer heißt das, Umleitungen und Verzögerungen sind zeitweise leider nicht zu vermeiden. Am Ende soll die Strecke aber deutlich sicherer werden. Vor allem für Radfahrer und Pendler im Alltag. Aus Taufkirchen, Clara Berz.
0: Danke, Clara. Und mehr Nachrichten aus Oberbayern dann auch wieder in einer Stunde in den Top FM Nachrichten um 16 Uhr.
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0: Also es ist eigentlich geschafft. Hier und da sind noch ganz, ganz kleine Wolkenfelder mit dabei. Also es könnte noch vereinzelt kurz mal nass werden. Aber ansonsten wird es jetzt freundlicher. Es sind zwar immer noch viele Wolken unterwegs. Die Temperaturen sind bei 18 Grad gerade gemessen in München an der Residenz. 17 Grad in Holzkirchen. Und wenn wir aufs Wochenende schauen, da geht es dann eigentlich recht schön, recht freundlich weiter. Es wird auch wieder wärmer. Die Top-Temperaturen um die 23 Grad. Morgen am Samstag auch schon viel Sonne. Nur so ab dem späten Nachmittag kann es dann vereinzelt nochmal Schauer, auch Gewitter geben. Der Sonntag, der letzte Ferientag, der wird auch nochmal richtig schön.
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0: Und da haben wir die A8 München-Salzburg zwischen Bad Aibling und Rosenheim-West. Da ist ein liegengebliebenes Fahrzeug. Passt da bitte auf. Dann haben wir die Sperrung immer noch der A96 Höhe Leim. Wegen des Brückenabrisses ist es in beiden Richtungen gesperrt. Und zwar noch bis Montag. Das auf alle Fälle auf dem Schirm haben. Da müsst ihr dann auf alle Fälle ein bisschen mehr Zeit einplanen. Eine Umleitung ist ausgeschildert. Und ansonsten haben wir noch die A99, die Ostumfahrung Richtung Nürnberg zwischen Ottobrunn und Kirchheim. Hier dauert es eine Viertelstunde. Stunde länger.
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0: Geblitzt wird bei uns hier in Oberbayern in München. Da ist reingekommen die Heidemannstraße. Dann haben wir einen Blitzer in Bergkirchen auf der A8, also Höhe Bergkirchen, kurz vor Sulzemoos. Dann steht ein Blitzer in Poing auf dem Westring. Und es wird auch noch geblitzt am Starnberger See zwischen Percha und Kempfenhausen. Da ist es die Münchner Straße. Habt ihr noch was gesehen? Staus und Blitzer, meldet ihr mal kostenlos per Anruf, per WhatsApp. Die Nummer ist die 08010. 1064. Danke euch und eine gute und vor allem auch eine sichere Fahrt.
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0: Servus ihr Lieben, es ist Freitag, es ist kurz nach 3, es schnuppert immer mehr nach Wochenende. Ja, die Vorfreude wächst. Zara aus Erding, die freut sich mit ihrer Mädelsklicke auf ganz viel Live-Musik. Morgen bei Erding klingt. Ja, und Sven aus Sulzemoos, der freut sich mit seinen Kindern morgen auf den Tag der offenen Tür der Feuerwehr im Ort. Ja, das klingt doch nach schönen Plänen. Und was stellt ihr so an? Schickt mir gerne eine WhatsApp ins Top FM Studio an die 08000 1064 1064. Jetzt geht's erstmal weiter rein mit euren Wünschen. Wir haben ja heute Wünscht dir was Freitag. Der nächste Wunsch ist um kurz vor halb. 08000 1064 1064. Die Nummer für eure Lieblingssongs. Und das hier ist schon mal Musik von Tina Turner aus James Bond, GoldenEye. Und gleich freuen wir uns auch noch auf weitere Frauenstimmen, tolle. Und zwar auf die von Anastasia und von Dusty Springfield.

0: läuft da ja auch euer Wunsch.
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0: Und jetzt ist es nicht nur ein Wunsch nach Musik, sondern auch ein Wunsch nach Sonnenschein. Und zwar der Wunsch vom Stefan aus Dachau. Er wünscht sich einen der ganz großen Reggae-Songs. Der Sunshine Reggae von Laidback.

0: Also ich finde den Baker Man ja fast noch besser, aber der Sunshine Reggae passt natürlich heute, wenn wir dann doch ganz viel Sehnsucht nach der Sonne haben. Die gibt's ja dann am Wochenende wieder häufiger. Freuen wir uns drauf und ich hoffe, du hast dich auch gefreut. Das war nämlich der Wunsch für den Stefan aus Dachau. Heute an unserem Top FM wünscht dir was Freitag. Und was wünscht ihr euch? Welchen Song wollt ihr hören? Was sind eure Lieblingssongs? Schickt sie gerne rein. Ich freue mich drauf per WhatsApp oder ruft an. Die Nummer ist die gleiche 0800 1064 1064. Ja, und was hören wir dann als nächstes? Das wissen wir um kurz vor 16:30. Ja, und jetzt geht's gleich auch noch um Wissen, denn gleich um 16:30, da ist wieder das Top FM Coverquiz.
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23: Und da haben wir die aktuellen Temperaturen. Marktindersdorf im Landkreis Dachau 18 Grad. Auch in Ismaning im Landkreis München. Hier und da zeigt sich die Sonne. Aber es sind noch viele Wolken unterwegs. Aber die gute Nachricht, es bleibt jetzt erstmal meist trocken. Auch am Wochenende bleibt es meist trocken. Es wird ein recht schönes Wochenende. Es wird auch wieder wärmer. Topwerte um die 23 Grad. Dazu morgen am Samstag ist es recht freundlich, auch sonnig. Nur so am späten Nachmittag zieht es dann hier und dazu. Da können dann teilweise Schauer auch Gewitter mit dabei sein. Am Sonntag, da am letzten Tag der Pfingstferien, da gibt es dann aber nochmal ganz viel Sonnenschein.
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23: Und da haben wir die A96 Lindau-München. Da ist es immer noch gesperrt und zwar bis Montag früh. Höhe Leim in beiden Richtungen. Umleitung über die Blumenau, Waldwiesen, Würmtal, Waldfriedhofstraße. Ja, und wie gesagt, das Ganze bis Montag früh. Der Grund, da wird eine Brücke abgerissen. Ansonsten kommt er aktuell eigentlich ganz gut durch.
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23: Geblitzt wird bei uns hier in Oberbayern am Starnberger See zwischen Percha und Kempfenhausen. Da ist es die Münchner Straße. Dann in Poing wird am Westring geblitzt. In Karlsfeld die Bajuwarenstraße und der neueste Blitzer aus München, die Gräfstraße. Habt ihr noch was gesehen? Staus und Blitzer, meldet ihr mal kostenlos per Anruf, per WhatsApp. Die Nummer, die ist die gleiche. 08000 1064 1064. Danke euch. Gute Fahrt.
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23: Servus ihr Lieben, schön, dass ihr wieder mit dabei seid zu unserem täglichen Rätsel-Date. Ja, immer um kurz nach 3:30. Das Cover Quiz heißt, ich schnipsel ein Cover an und ihr müsst mir einfach nur sagen, von wem ist das Original. Eigentlich relativ simpel erklärt. Ja, und wenn ihr es dann richtig habt, gibt's Ruhm, Ehre, Respekt und Applaus. Und ihr entscheidet auch, was gleich läuft. Das Original oder das Cover. Aber jetzt rätseln wir erstmal zusammen. Hier der erste Schnipsel. Ja, so startet das Cover. Und jetzt ruft an oder schickt mir eine WhatsApp. Von wem ist das Original? Von welcher Band? Ja, 08000 1064 1064. Drei Songs ab zur Zeit. Und nach den Bee Gees gibt es dann auch noch einen Tippschnipsel. Und sagt mir bitte auch unbedingt, was wollt ihr lieber hören, das Original oder das Cover?

0: Die Bee Gees, You Win Again. Wir stecken mittendrin in unserem Top FM Cover Quiz. Aufgepasst.
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0: Jetzt läuft hier einiges zusammen. So, aber jetzt sind wir wieder geregelt, sortiert. Und ich habe ja vorhin etwas angecovert. So, also, das Original, das ganz, ganz, ganz, ganz ursprüngliche Original ist ein Volkslied. Stammt aus dem 17., 18. Jahrhundert. Das suchen wir natürlich nicht. Es gab dann im letzten Jahrtausend, im letzten Jahrhundert, eine allererste Version, mit denen das Lied dann wirkliche Bekanntheit in der Popmusik gemacht hat, aus Irland, in den 60ern. So, und die Frage, die ist jetzt an euch, von wem ist dann das Lied? Aufgepasst, hier nochmal das Cover. Ja, ich spiel's nochmal. So, und jetzt aufgepasst, hier kommt noch der Tippschnitt.

So, und jetzt die große Frage. Von wem ist das Original? Aus den 60ern. Ja, ich habe auch hier und da schon Thin Lizzy gehört. Das waren die 70er. Es gibt noch eine bisschen ältere Variante, die den Song richtig, richtig bekannt gemacht hat. Von einer irischen Kultband. So, also, wer ist gemeint? 08000 1064 1064 und sagt mir bitte, was wollt ihr gleich lieber hören? Das Original oder das Cover? Zwei Songs noch Zeit. Und dann gibt's die Auflösung.

0: Never-Ending Story. Die 80er hier bei uns bei Radio Top FM. Wir stehen kurz vor der Auflösung von unserem Rätsel.
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0: Es geht heute um ein Lied. Es ist ein Volkslied aus dem 17., 18. Jahrhundert. Aber wer das damals geschrieben hat, das muss man nicht wissen. Nein, und dann gab es viele, viele Covers. Bis heute über 200. Thin Lizzy, ja, hab viele heute geschrieben, ist aus den 70ern. Die haben das Ganze international in der Rockversion bekannt gemacht. Und es gibt aber noch eine ältere Version von einer Band, eine irische Kultband, die das Ganze ja auch bekannt gemacht hat. International. So, aber jetzt fragen wir erstmal, ihr müsst den Song erkennen. Aufgepasst! Ja, und dann hatte ich noch einen Tippschnipsel. So, und jetzt die Frage an euch. 08000 1064 1064. Welche irische Kultband hat in den 60ern dieses Volkslied weltbekannt gemacht? So, und da kam heute einiges rein. Und erstmal Applaus für alle, die ich am Telefon dran hatte. Und bei WhatsApp picke ich mir heute stellvertretend raus Michaela, Thomas und auch die Saskia. Auch ihr habt es gewusst. Es waren die Dubliners.

The Char, das war das Original, was wir gesucht haben von den Dubliders. So klingt's von Thin Lizzy. Das ist dann noch ein bisschen bekannter, aber war auch eben schon ein Cover. Und das Original hören wir heute nicht, denn die meisten haben sich für die Variante entschieden, die ich angeschnipselt habe. Metallica, jetzt für euch. Whiskey in the Jar. Ruhm, Ehre, Respekt, Applaus für alle, die mitgerätselt haben. Und das nächste Rätsel ist heute schon um 17:30. Das Wochenfinale im Top FM Feierabendrätsel. Und das nächste Coverquiz dann am Montag. Freuen wir uns drauf.

0: Servus ihr Lieben und Grüße auch an alle Campingplätze Oberbayerns nach Seeshaupt am Starnberger See, zum Fuß der Zugspitze oder zum Pilsensee, der bei den Urlaubern ja auch sehr, sehr beliebt ist. Grüße gehen raus an alle, die hier bei uns Urlaub machen und uns von Radio Top FM als ihren Urlaubssender gewählt haben. Ja, gut gemacht. Schickt gerne eine WhatsApp-Grüße ins Studio an die 08000 1064 1064, was ihr so an Oberbayern lebt, ja, und wenn es dann irgendwann wieder nach Hause geht, wahrscheinlich jetzt am Wochenende, dann nehmt uns doch gerne mit per Top FM App oder über die Alexa oder andere Streaming-Portale, dann geht's auch zu euch nach Hause. Ja, da gibt's dann auch für euch die besten Songs aus 4 Jahrzehnten mit Top FM. Und gleich nach 3 unter anderem mit den Imagine Dragons, mit Bon Jovi oder auch mit Mr. Big.
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11: Ich bin Pia Wegner. Wohnen in Bayern wird immer teurer. In den letzten 10 Jahren sind die Neumieten laut Bundesregierung im Schnitt um mehr als 4% gestiegen. Am teuersten bleibt es in der Stadt München, gefolgt von den Landkreisen München und Starnberg. Den stärksten Anstieg bei Neuvermietungen hat aber Bamberg hingelegt, nämlich mit einem Plus von 25% in einem Jahr. Auf Platz 2 liegt der Kreis Unterallgäu, Platz 3 ist die Stadt Fürth. Böllerwürfe, Raketenbeschuss und immer wieder Gewalt. Die Deutsche Bahn reagiert auf zunehmende Risiken für ihre Sicherheitskräfte und testet deshalb in Berlin jetzt Schutzhelme für spezielle Einsatzteams. Zoe Tassovali berichtet.
12: Sie sehen aus wie kleine schwarze Polizeihelme mit herunterklappbarem Visier. Zum Standard sollen diese Helme aber nicht werden. Sie sollen nur dann zum Einsatz kommen, wenn eine Lage zu eskalieren droht. Bewährt sich der Test in Berlin, könnten die Helme ab dem kommenden Jahr bundesweit eingeführt werden. Die Bahn setzt außerdem auf mehr Sicherheitspersonal, Bodycams und zusätzliche Deeskalationstrainings.
11: Die Folgen des Iran-Kriegs haben wir in Deutschland vor allem an der Zapfsäule gemerkt. Sprit ist ja deutlich teurer geworden. Laut einer Greenpeace-Analyse haben Ölkonzerne in Deutschland allein im Mai rund 700 Millionen Euro zusätzlichen Gewinn gemacht. Seit März würden sich die Zusatzgewinne auf 2,4 Milliarden Euro summieren, heißt es. Zum Vergleich, der Tankrabatt hat den Steuerzahler rund 1,6 Milliarden Euro gekostet. Deutschlands DFB-Elf hat bei der Fußballweltmeisterschaft keine Chance auf den Titel. Das glaubt eine große Mehrheit laut einer repräsentativen Umfrage fürs ZDF. Nur 15% glauben daran, dass Deutschland Weltmeister wird. Für Freude hingegen hat ein Fehler auf der FIFA-Website bei rund 60 Fans gesorgt. Sie haben ihre Tickets nämlich kostenlos bekommen. Inzwischen hat der Verband sich aber gemeldet und will das Geld nachträglich haben.
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13: Das wird wieder ein Highlight hier im Isartal. Wallgau bereitet sich aufs Ochsenrennen vor. Die Veranstalter rechnen am 6. September wieder mit mehreren tausend Zuschauerinnen und Zuschauern. Schon beim ersten Rennen waren es rund 5000. Aktuell geht's vor allem um die Organisation rund um die Veranstaltung, aber auch die Ochsen selbst standen schon fürs Plakatshooting im Mittelpunkt. Wichtig ist den Verantwortlichen dabei vor allem das Tierwohl. Nur gesunde Tiere ab 3 Jahren dürfen starten. Alles wird eng mit dem Veterinäramt abgestimmt. Am Ende soll es ein großes Dorfevent werden mit Stimmung, Publikum und einem ziemlich ungewöhnlichen Rennsport. Aus Wallgau, Sandra Siedelmeier.
14: Danke, Sandra. Und mehr Nachrichten aus Oberbayern dann auch wieder in einer Stunde in den Top FM Nachrichten um 5.
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6: 17 Grad haben wir es in Vaterstetten im Landkreis Ebersberg, auch in Seefeld im Landkreis Starnberg. Viele Wolken sind unterwegs. Da spitzelt nur selten mal die Sonne durch. Aber es bleibt jetzt meist trocken. Und wenn wir aufs Wochenende schauen, das wird eigentlich auch recht freundlich. Der Samstag auch schon richtig sonnig. So am dem späten Nachmittag kann es dann aber hier und da Schauer auch Gewitter geben. Die Top-Temperaturen morgen schon deutlich wärmer, so um die 23 Grad. Und am Sonntag, da am letzten Ferientag, gibt es dann auch nochmal ganz viel Sonne.
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6: Und da haben wir die A8 Salzburg-München zwischen Holzkirchen und dem Kreuz Süd. Da dauert es eine Viertelstunde länger. Dann Probleme weiter natürlich auch auf der A96. Da wird ja die Brücke abgerissen, Höhe Leim in beiden Richtungen. Da ist es gesperrt, eine Umleitung ist ausgeschildert und die Sperrung, die geht bis Montagmorgen.
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6: Geblitzt wird bei uns hier in Oberbayern am Starnberger See zwischen Percher und Kempfenhausen. Da ist es die Münchner Straße. Dann steht noch ein Blitzer und zwar in Dachau auf der Dr. Hiller Straße, in Poing die Gruber Straße und in München die Kreiler Straße. Habt ihr noch was? Staus und Blitzer? Meldet ihr mal kostenlos per Anruf, per WhatsApp. Die Nummer ist die 08000 1064 1064. Danke euch, gute Fahrt.
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6: Servus, schön, dass ihr wieder mit dabei seid an diesem Freitagnachmittag zum Start ins Wochenende. Füllen wir weiter eure Musikwünsche. Schickt sie bitte weiter rein, eure Lieblingssongs per WhatsApp an die 08000 1064 1064 oder ruft einfach unter der gleichen Nummer bei mir im Studio an. Ich freue mich auf euch, bin sehr gespannt, was uns da gleich erwartet beim nächsten Wunsch, dann um kurz vor 16:30. Jetzt kurz nach 16:00 gibt's erstmal Synthie Pop der 80er und zwar von Tears.

0: Party-CD, eine Party-CD, die von der Stimmung immer oben bleibt. Ja, und Bon Jovi, You Give Love a Bad Name, sorgt eben schon seit den 80ern, jetzt schon seit 40 Jahren für ordentlich Stimmung, auch bei uns hier in Oberbayern. Ihr hört Top FM jetzt mit dem nächsten Wunsch von euch.
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0: Und da hat sich die Michelle gemeldet. Die Michelle kommt aus Erding und sie wünscht sich eine Coverversion. Und zwar aus dem Jahr 2003. Das Original, das ist schon aus den 80ern. War damals schon eine coole Nummer von Talk Talk, It's My Life. Ja, und sie schreibt aber, dass die Version von No Doubt noch ein bisschen mehr Energie versprüht. Und das braucht sie jetzt nach dieser langen Arbeitswoche, denn auch sie musste gestern arbeiten, trotz des Feiertags, und hat morgen auch noch einen Arbeitstag vor sich. Also, schön durchhalten für dich jetzt. No Doubt mit It's My Life. An unserem Top FM wünscht dir was Freitag.

No doubt, it's my life. Der Wunsch von der Michelle aus Erding war das heute in unserem Top FM. Wünsch dir was Freitag. Danke dir, toller Wunsch. Ja, hat nochmal ordentlich Energie gebracht. Jetzt bevor es reingeht ins Wochenende. Und was wollt ihr doch hören? Welchen Wunsch dürfen wir euch erfüllen?

0: Gerne her damit, ich freue mich drauf. Nächster Wunsch dann um kurz vor 5:30 und die Nummer ist auch ganz einfach 08000 1064 1064. Einfach anrufen oder eine WhatsApp schreiben.
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0: Wir haben es 18 Grad bei uns hier in Oberbayern, zum Beispiel gemessen in München, am Stachus, auch in Haag an der Amper. Es sind viele Wolken unterwegs, die Sonne, sie tut sich schwer, aber es bleibt jetzt wenigstens meist trocken. Und wenn wir aufs Wochenende schauen, da ist es auch meist trocken. Es wird recht freundlich, es wird auch wieder wärmer, Top-Temperaturen um die 23 Grad. Morgen am Samstag schon viel Sonne, nur so ab dem späten Nachmittag kannst du dann nochmal zuziehen. Da sind dann teilweise Schauer, örtlich auch Gewitter möglich. Der Sonntag, der wird dann komplett schön, also die Pfingstferien, die enden nochmal mit reichlich Sonnenschein.
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0: Und da haben wir immer noch die A96. Ja, das begleitet uns eigentlich noch das ganze Wochenende. Bis Montag früh ist die A96 in beiden Richtungen Höhe Leim gesperrt. Da wird eine Brücke abgerissen. Die Umleitung, die ist ausgeschildert. Wie gesagt, in beiden Richtungen gesperrt bis Montag früh. Ansonsten sieht's aktuell ganz gut aus.
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0: Geblitzt wird bei uns hier in Oberbayern und zwar am Starnberger See zwischen Percher und Kempfenhausen. Das ist die Münchner Straße, dann in Guiching die Wesslinger Straße, dann in Poing steht einer auf der Gruber Straße und der neueste Blitzer, der steht in München auf der Ungerer Straße. Danke, Hannelore. Habt ihr noch was gesehen? Staus und Blitzer, meldet ihr mal kostenlos per Anruf oder auch per WhatsApp. Die Nummer, die ist die gleiche. 08000 1064 1064. Und ja, ich wünsche euch allen eine gute und vor allem auch eine sichere Fahrt.
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0: Radio Top FM ist hier. Freitagnachmittag zum Start rein ins Wochenende. Und worauf sich Oberbayern da freuen kann, jetzt am letzten Wochenende der Pfingstferien, aufgepasst.
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0: Es gibt ganz viel Live-Musik, zum Beispiel in Dachau. Die Altstadt, die wird wieder zur ganz großen Bühne für Jazz, Blues, Latin, Rockabilly. Das Musikfestival startet heute um 17.30 Uhr mit 6 Bands auf 5 Bühnen. Und die Tickets für Jazz in allen Gassen, so heißt das Festival, kosten 10 Euro. Live-Musik im Western-Style gibt's heute und morgen auch beim 10. Hautnah Musikfestival in Gringo City in Moos-Inning im Landkreis Erding. Und in Erding selbst, da ist die ganze Altstadt dann die große Bühne, und zwar morgen Abend bei Erding Klingt. Da gibt es in 7 Lokalen Live-Musik mit unterschiedlichen Acts und das Ganze bei freiem Eintritt. Statt Top-Musik gibt es hoffentlich Top-Fußball. Beim letzten Test der Deutschen vor der WM in Chicago geht es für die Nagelsmann-Truppe gegen die USA. Anpfiff ist morgen Abend um 20.30 Uhr live im RTL, und die deutschen Fußballfrauen, die müssen sich für die nächste WM erstmal noch qualifizieren. Könnte aber heute Abend schon passieren mit einem Sieg, und zwar gegen Norwegen. Anpfiff ist um 20:35 in Köln und live zu sehen das Ganze in der ARD. Und Volksfeststimmung gibt es dann auch nochmal in Olching beim Volksfest. Da geht's ins finale Wochenende. Morgen zum Beispiel noch mit einem Schafkopfturnier und am Sonntag mit Boxen im Festzelt. Ich hoffe, bei den Tipps war was dabei für euch. Ansonsten findet ihr weitere Tipps für eure Freizeit bei uns im Netz auf topfm.de bei den Top-Events. Genießt das Wochenende.
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0: So klingt der Start rein in den Feierabend, rein ins Wochenende mit den besten Songs aus 4 Jahrzehnten. Gleich um kurz nach 5 wieder mit dem traditionellen Freitag 5 Uhr Feierabend-Song Working for the Weekend aus den 80ern, gleich von Loverboy. Und dazu gibt's noch den letzten großen Hit von Roxette aus dem Jahr 2011. She's got nothing on but the radio. Und wir freuen uns auch noch auf Elton John und Smash Mouth.
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22: Ich bin Pia Wegner. Pflege kostet viele Betroffene bereits ein Vermögen. Jetzt gibt es Streit um die geplante Reform von Gesundheitsministerin Wagen. Kritiker befürchten, dass Pflegebedürftige und ihre Familien künftig länger auf finanzielle Entlastungen warten müssen. Zoe Tassovali berichtet.
23: Genau davor warnt auch der Deutsche Städtetag. Präsident Jung sagt, viele Menschen könnten die hohen Kosten für einen Pflegeplatz schon jetzt nicht allein stemmen. Dann müssten häufig die Kommunen einspringen. Die Reform sieht unter anderem vor, dass Entlastungen für Heimbewohner später greifen als bisher.
22: Anfang Februar hatte der tödliche Angriff auf einen Zugbegleiter bei Kaiserslautern bundesweit für Entsetzen gesorgt. Die Bahn setzt seitdem auf extra Sicherheitsmaßnahmen wie Bodycams oder mehr Sicherheitspersonal. Bald könnten da jetzt noch Schutzhelme dazukommen, und zwar solche, wie sie bei der Bundespolizei genutzt werden. Noch bis Dezember testet die Bahn die Helme bei ihrer mobilen Unterstützungsgruppe in Berlin. Bayerische Lehrkräfte sollen Antisemitismus rechtzeitig erkennen und besser dagegen vorgehen können. Und das soll durch Fortbildungen gelingen. Genau das fordert jetzt die SPD. Außerdem soll es Unterrichtsmaterial zur Prävention geben und klare Anlaufstellen für betroffene Schülerinnen und Schüler. Erst im Februar hatte eine Studie gezeigt, dass fast alle jüdischen Jugendlichen bereits antisemitische Erfahrungen in Schule und Freizeit gemacht haben. Mehr als jedes zweite Unternehmen in Deutschland setzt inzwischen auf künstliche Intelligenz. Das zeigt eine Umfrage des Münchner IFO-Instituts. Im vergangenen Jahr lag der Anteil noch bei knapp 41%, also 15% weniger als jetzt. Besonders stark verbreitet ist KI in der Industrie. Dort nutzen bereits knapp 59% der Betriebe die KI-Anwendungen. Auch im Dienstleistungssektor ist der Einsatz mit 56% weit verbreitet.
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0: Hier rollen bald nicht nur Autos. Zwischen Taufkirchen und Sauerlach wird ab Montag gebaut. Entlang der Staatsstraße entsteht ein neuer Geh- und Radweg. Das Ganze ist ein größeres Infrastrukturprojekt und zieht sich bis Ende November. In mehreren Bauphasen wird gearbeitet, mal halbseitig, mal auch komplett gesperrt. Für Autofahrer heißt das, Umleitungen und Verzögerungen sind zeitweise leider nicht zu vermeiden. Am Ende soll die Strecke aber deutlich sicherer werden. Vor allem für Radfahrer und Pendler im Alltag. Aus Taufkirchen, Clara Berz.
1: Danke, Clara. Und mehr Nachrichten aus Oberbayern dann auch wieder in einer Stunde in den Top FM Nachrichten um 18 Uhr.
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1: Hier und da geht's ja auf die Wolkendecke und dann zeigt sich ja bisher die Sonne und das bei Temperaturen in Oberschleißheim am Flugplatz 18 Grad, auch in Peißenberg bei euch, und es lockert immer mehr auf, denn heute der Abend, auch die Nacht ist teilweise dann auch sternklar. So, wie schaut das Wochenende aus? Eigentlich recht freundlich. Wir haben schon wärmere Temperaturen, die Topwerte am Wochenende so um die 23 Grad. Dazu morgen am Samstag schon viel Sonne, nur so am späten Nachmittag, da kann's dann hier und da noch zuziehen. Da sind Schauer, teils auch Gewitter möglich, und der Sonntag, der letzte Ferientag, der wird dann nochmal richtig schön mit viel Sonnenschein.
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1: Und da sieht's eigentlich ganz gut aus. Keine größeren Staus, aber weiterhin der Hinweis, die A96 Höhe Leim ist in beiden Richtungen bis Montag früh komplett gesperrt. Da wird eine Brücke abgerissen, eine Umleitung, die ist ausgeschildert.
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1: Geblitzt wird in München die Gartenstadtstraße. Dann steht ein Blitzer in Guiching auf der Wesslinger Straße. Geblitzt wird auch in Fürstenfeldbruck auf der Schöngeisinger Straße. Und dann habe ich noch jemanden am Telefon. Hallo, der Basti hier. Wer ist denn da?
3: Hallo Basti, hier ist die Sibylle mal wieder. Grüß dich.
1: Hallo.
3: Hallo. Mal wieder einen Blitzer wollte ich dir melden. Der steht in Assling im Landkreis Ebersberg, wenn man von Emmering kommt. Das ist ein Blitzeranhänger.
1: Sag ich danke dir. Ja, bis zum nächsten Mal.
3: Bis zum nächsten Mal dann. Alles Gute für dich. Danke.
1: Danke. Tschüss.
3: Tschüss.
1: Ja, und wenn ihr auch was habt, 08000 1064 1064, die Nummer für den WhatsApp oder auch für einen Anruf, wie das die Sibylle gemacht hat. Ich sag schon mal danke, wünsche euch eine gute und sichere Fahrt.
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1: Servus ihr Lieben, es ist Freitag, es ist kurz nach 5. Es heißt, es ist Zeit für unseren Countdown.
24: 3, 2,
25: Hey Basti, hier ist die Bianca aus Türkenfeld und dieses Wochenende freue ich mich, den 30. Geburtstag einer Freundin zu feiern.
26: Hier ist der Tom aus Kissing und ich freue mich so richtig aufs Wochenende, weil es dann endlich in den Urlaub geht für mich.
1: Das klingt doch super. Dann ganz viel Spaß euch und natürlich ganz Oberbayern. Und zum Start rein gibt's jetzt wieder den offiziellen Freitag 5 Uhr Feierabendsong aus den 80ern, jetzt bei Top FM. Working for the Weekend von Loverboy.

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1: Und da kommt jetzt der nächste Wunsch und da haben wir vorhin eine WhatsApp bekommen. Liebes Top FM Team, mein Schatz und ich, wir sitzen gerade zu Hause, sind am Basteln. Ja, das klingt ganz schön und machen Unterlagen. Ja, das klingt weniger schön, wenn es vor allem zum Beispiel die Steuerunterlagen sind. Naja, dann viel Spaß bei euch. Ansonsten hören wir dabei Top FM. Echt super. Ja, das klingt doch schon wieder ganz gut. Und jetzt kommt Ihr Wunsch. Könntet ihr für uns bitte das Lied von den Pogues Fairy Tale of New York spielen? Wenn das zu weihnachtlich ist, dann haben wir noch einen anderen Wunsch und zwar Knockin' on Heaven's Door im Original von Bob Dylan. Ja, und euren Wunsch erfüllen wir jetzt. Es ist nicht Fairy Tale of New York geworden. Nein, unser Musikchef hat sich für den Bob Dylan entschieden. Vielen Dank, viele Grüße, Johanna und Peter vom Ammersee. Ja, dann viel Spaß noch euch beim Basteln mit den Unterlagen mit Top FM am ganzen Wochenende und für euch kommt ja jetzt der Bob Dylan

0: wie oft diese Nummer gecovert wurde. Wir spielen ja meist die Version von Guns N' Roses, hier und da mal selig, aber das Original auch wunderschön. Bob Dylan, Knockin' on Heaven's Door aus den 70ern, und das war der Wunsch für Johanna und Peter vom Ammersee. Ja, und was wollt ihr hören in einer Stunde? Da gibt's dann schon den nächsten Wunsch, dann um kurz vor 6:30. Es ist dann der letzte Wunsch für heute. Aber vielleicht ist das ja noch euer Wunsch. Schickt gerne alles rein per Top FM WhatsApp oder auch per Anruf direkt hier ins Studio 08000 1064 1064. Das ist die Nummer, und die Nummer braucht er auch gleich wieder für Ruhm, Ehre und Respekt. Gleich das Wochenfinale im Top FM Feierabendrätsel.
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19: Die Temperaturen noch 18 Grad in Vaterstetten im Landkreis Ebersberg, Adelshofen im Landkreis Fürstenfeldbruck. Hier und da hat sich schon mal ein bisschen die Sonne gezeigt. Aber es sind noch viele Wolken unterwegs. Aber die gute Nachricht, es bleibt auch meist trocken. Wenn wir aufs Wochenende schauen, das wird recht freundlich. Das gibt nochmal einen guten Ausklang der Pfingstferien. Morgen am Samstag schon viel Sonne. Aber so am Nachmittag, so in Richtung Abend, da kann es hier und da noch vielerorts kleinere Schauer, auch Gewitter geben. Am Sonntag da dann aber wieder meist trocken und da gibt es dann am letzten Ferientag noch mal ganz viel Sonne.
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19: Der Blick auf die Straßen und wir passen bitte auf A99 Westumfahrung Richtung Nürnberg zwischen dem Tunnel Allach und Ludwigsfeld. Da ist ein defektes Fahrzeug. Und München-Stiegelmeierplatz in Höhe der Nymphenburger Straße. Da ist die Ampel in beiden Richtungen außer Betrieb. Passt an der Kreuzung bitte auf. Größere Staus gibt's gerade keine, aber weiterhin der Hinweis für die A96 Höhe Leim ist es in beiden Richtungen weiterhin gesperrt. Da wird ja eine Brücke abgerissen und die Sperrung, die dauert bis Montag früh.
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19: Geblitzt wird bei uns hier in Oberbayern. Da haben wir Poing, die Gruberstraße, in Guiching die Wesslinger Straße, Fürstenfeldbruck die Schöngeisinger Straße und in München die Ungerer Straße. Habt ihr noch was gesehen? Staus und Blitzer, meldet immer kostenlos per Anruf, per WhatsApp. Die Nummer, die ist die gleiche. 08000 1064 1064. Danke euch, gute Fahrt.
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19: Servus ihr Lieben, schön, dass ihr wieder mit dabei seid bei unserem Rätsel-Date. Immer um 17:30 heißt es bei uns das Top FM Feierabend-Rätsel. Heute das Wochenfinale mit einer XXL-Portion Ruhm, Ehre und Respekt für euch. Auch mit einer Wochenendportion Applaus. Ja, und was müsst ihr heute erkennen? Einfach nur einen Song. Nennt mir den Titel von diesem Lied. Ach, da kommt nicht mehr. So beginnt der Song. Also, ein letztes Mal. Und dann haut raus die Lösung. Johanna und Peter, die haben auch schon eine WhatsApp ins Studio geschrieben. Es klingelt auch schon am Telefon. So, jetzt seid ihr dran. 08000 1064 1064 08000 1064 1064. Auch eine WhatsApp oder ein Anruf. Ich freue mich.

0: Unverkennbar die Stimme hier von Phil Collins. Und um ganz viele Stimmen geht's heute auch bei uns hier im Top FM Feierabendrätsel. Und die Frage an euch: Wen oder was suchen wir denn da heute? Und besser gesagt, welchen Song suchen wir? Also wir brauchen den Songtitel. Dafür gibt's dann Ruhm, Ehre, Respekt und Applaus. Und hier hatten wir nochmal den Schnipsel. So startet der Song. Und so endet er.
1: Wer hat dir das erlaubt? 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
0: Ja, ich erlaube euch jetzt anzurufen oder mir eine WhatsApp zu schreiben. Ich würde mich zumindest sehr freuen. 08000 1064 1064, das ist die Nummer. 08000 1064 1064. Zwei Songs habt ihr noch Zeit und dann gibt's die Auflösung.
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0: Ja, for you, was habe ich für euch? Ruhm, Ehre, Respekt und Applaus. Eine Wochenendration, wenn ihr das Wochenfinale im Top FM Feierabendrätsel lösen könnt. Wir suchen heute nach einem Lied. Ja, und die Frage an euch, welches ist es? Hier nochmal die beiden Schnipsel, der Anfang und das Ende.
1: Wer hat dir das erlaubt? 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
0: So, 0800 1064 1064, das ist die Nummer für eine WhatsApp oder für einen Anruf. Und wir hören jetzt einfach mal in eine der Leitungen rein und nehmen heute mal Leitung Nummer 6. Top FM, der Basti, hallo, wer ist denn da?
2: Hier ist der Leo.
0: Hallo Leo, woher rufst du an?
2: Aus dem Auto, aus dem Autobahn im Moment.
0: Sehr gut. Ich hoffe, du hast freie Fahrt und ich hoffe, du hast gleich noch Ruhm, Ehre, Respekt und Applaus im Gepäck. Welchen Song suchen wir?
2: Naja, alles nur geklaut von der Band, die halt auf Abschiedstournee geht, die Prinzen.
0: Hoho. Warst du denn letzte Woche im Zirkus Kronebau?
2: Leider nicht, ich habe kein Ticket mehr bekommen.
0: Ah. Aber wie du schon gesagt hast, sie gehen noch auf Abschiedstournee. Oktober 2027, glaube ich, sind sie dann nochmal im Zirkus Kronebau, wenn ich jetzt nichts Falsches sage. Hast du da schon Karten?
2: Nee, ich bin aber dran.
0: So, ich drück dir die Daumen. Und
1: das ist alles nur geklaut.
0: So, ansonsten klaust du dir ein Ticket. Nein, das machst du natürlich nicht. Das machst du natürlich nicht. Aber es gibt Ruhm, Ehre, Respekt und Applaus, alles nur geklaut von den Prinzen, war natürlich richtig. Sebastian Krumbiegel, der Frontmann, der wird heute 60 Jahre alt. So, und für dich geht's jetzt rein ins Wochenende. Ich hoffe, du hast schöne Dinge geplant. Lass es dir gut gehen und bis ganz bald.
2: Bis dann. Ciao.
0: Ja, und dieser Applaus für alle, die ich sonst noch dran hatte am Telefon, wie zum Beispiel den Klaus hier. Und bei WhatsApp, da picke ich mir raus. Zuallererst war es ja dieses Duo hier, Johanna und Peter vom Ammersee, aber aus München, Alfred und Gabi. Die waren knapp dahinter, der Stefan hat es auch gewusst, die Nina, die Melli, Alexis und. Also ihr wart heute wieder richtige Abräumer. Großartig. Ja, und dann soll es so nächste Woche weitergehen. Kleine Wochenendpause und am Montag 16:30 Coverquiz, 17:30 das Feierabendrätsel und jetzt die Prinzen mit Alles nur geklaut.

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23: Ich bin Pia Wegner. Seit 13 Jahren hat die EU keine neuen Mitglieder mehr aufgenommen. Das soll sich bald ändern, wenn es nach Kanzler Merz und Frankreichs Präsident Macron geht. In Montenegro wird heute über die Aufnahme von 6 Balkanstaaten diskutiert. Dieter Ebeling berichtet aus Brüssel.
24: Wann dürfen die Westbalkanstaaten der Europäischen Union beitreten? Natürlich wird diese Diskussion der EU auch von anderen Ländern, beispielsweise der Ukraine, aufmerksam verfolgt. Kanzler Merz und Frankreichs Präsident Macron wollen mehr Erweiterungstempo. Schon bestimmte Fortschritte könnten den schrittweisen Zugang zum Binnenmarkt bringen. Und die Entsendung von Beobachtern in EU-Gremien soll auch möglich sein.
23: In anderen EU-Ländern gilt es bereits, wenn es um das Sexualstrafrecht geht. Ja heißt ja. Also Sex ist nur dann einvernehmlich, wenn alle Beteiligten ausdrücklich zustimmen. In Deutschland gilt das bisher nicht, aber das will Justizministerin Hubig ändern. Bei einem Treffen mit ihren EU-Kollegen hat die SPD-Politikerin gesagt, dass sie sich dafür einsetzen will, dass auch in Deutschland Ja heißt Ja gilt. Es gehe um mehr Schutz für Betroffene von Gewalt und klare Regeln, so Hubig. Im Fürther Stadtteil Unterfürberg sind zwei alte Fliegerbomben aus dem Zweiten Weltkrieg entdeckt worden. Rund 300 Menschen mussten deshalb ihre Häuser verlassen. Mehrere Straßen, unter anderem die Südwesttangente, sind deswegen gesperrt worden. Auch der Bahnverkehr ist beeinträchtigt. Auf der Strecke zwischen Würzburg und Nürnberg sind die Linien RB12, RE10 und die Nürnberger S-Bahn-Linie S6 betroffen. Die Bahn plant einen Schienenersatzverkehr. Außerdem verspäten sich Fernverkehrszüge um rund 20 Minuten. Sie sollen unter anderem Kokain, Ecstasy und Cannabis im Wert von mindestens 500.000 Euro im Darknet verkauft haben. Jetzt wird gegen einen Zollbeamten, einen Polizisten und zwei Männer ermittelt, wie die Generalstaatsanwaltschaft Oldenburg mitteilte. Die Ermittler rechnen mit über 1.000 Fällen. Die Ware wurde im Darknet und über Messenger-Dienste gegen Kryptowährung vertrieben.
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1: Das wird wieder ein Highlight hier im Isartal. Wallgau bereitet sich aufs Ochsenrennen vor. Die Veranstalter rechnen am 6. September wieder mit mehreren tausend Zuschauerinnen und Zuschauern. Schon beim ersten Rennen waren es rund 5000. Aktuell geht's vor allem um die Organisation rund um die Veranstaltung, aber auch die Ochsen selbst standen schon fürs Plakatshooting im Mittelpunkt. Wichtig ist den Verantwortlichen dabei vor allem das Tierwohl. Nur gesunde Tiere ab 3 Jahren dürfen starten. Alles wird eng mit dem Veterinäramt abgestimmt. Am Ende soll es ein großes Dorfevent werden mit Stimmung, Publikum und einem ziemlich ungewöhnlichen Rennsport. Aus Wallgau, Sandra Siedelmeier.
2: Danke, Sandra. Und mehr Nachrichten aus Oberbayern dann auch wieder in einer Stunde in den Top-FM-Nachrichten um 7.
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2: Die Temperaturen, gerade bei uns hier in Oberbayern, so um die 18 Grad noch gemessen. In München am Alten Peter 17 Grad, in Starnberg an der Seepromenade. Die Sonne, sie hat sich heute sehr, sehr schwer getan. Aber es bleibt jetzt meist trocken und am Wochenende, da tut sie sich dann nicht mehr so schwer. Da kommt sie dann häufiger raus. Es wird auch ein bisschen wärmer. Topwerte um die 23 Grad. Also das wird dann nochmal ein angenehmes letztes Wochenende in den Pfingstferien mit viel Sonne. Nur morgen am Nachmittag, da kann es dann hier und da vereinzelt Schauer, auch Gewitter geben, aber ansonsten auch am Sonntag viel, viel Sonnenschein und ähnliche Temperaturen.
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2: Und da die A93 Rosenheim-Kiefersfelden zwischen dem Inntal-Dreieck und Reichen hat, da liegen Reifenteile auf der Straße. Ansonsten keine größeren Staus, aber immerhin noch der Hinweis A96 Höhe Leim in beiden Richtungen weiterhin gesperrt. Da wird ja eine Brücke abgerissen. Voraussichtlich dauert die Sperrung bis Montag früh.
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2: Geblitzt wird zwischen Emmering und Assling im Landkreis Ebersberg. Das hat vorhin die Sibylle gemeldet. Dann steht ein Blitzer in Fürstenfeldbruck auf der Schöngeisinger Straße. Dann wird noch geblitzt in Güching auf der Wesslinger Straße. Und der neueste Blitzer aus München, die Ungerer Straße. Habt ihr noch was Staus und Blitzer? Meldet ihr mal kostenlos per Anruf, per WhatsApp. Die Nummer ist die gleiche 08000 1064 1064. Danke euch und eine gute und vor allem auch eine sichere Fahrt.
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2: Freitag kurz nach 18 Uhr. Es gibt Brotzeit hier bei uns in Oberbayern und wir servieren weiter die besten Songs aus 4 Jahrzehnten dazu. Und eine musikalische Beilage könnt ihr euch noch selbst raussuchen, denn einen Wunsch kann ich euch noch erfüllen heute in unserem Top FM Wünscht ihr was Freitag. Also schickt ihn schnell noch rein 08000 1064 1064 zum Start in die neue Stunde. Jetzt erstmal noch die Eurythmics.

0: Takes. Der Wunsch von der Lisa aus Schwabing heute an unserem Top FM Wünsch dir was Freitag. Das war leider der letzte Wunsch für heute, aber auch schon nächste Woche bestimmt ihr wieder den ganzen Freitag, was kurz vor halb bei uns gespielt wird. Also alle Wünsche bleiben weiterhin noch auf der Liste drauf. Keine Angst, vielleicht klappt's ja nächste Woche, auch wenn die Liste natürlich sehr, sehr lang ist. Ich drücke euch ganz, ganz fest die Daumen. Und gleich nach 6:30, da geht's dann erstmal weiter mit mehr Abwechslung aus 4 Jahrzehnten. Wir drehen dann gemeinsam weiter das Radio auf. Bon Jovi, Wanted Dead or Alive. Dann wird's gefühlvoll mit Passenger und Radio Pop der 80er. Kommt hier bei Top FM von Aha.
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10: Wir haben es immer noch 18 Grad bei uns hier in Oberbayern, Landsberg am Schmalzturm gemessen, auch in Halbergmoos im Landkreis Freising. Mittlerweile ist es trocken und es bleibt auch meist trocken. In der Nacht ist es sogar teilweise sternklar, meist sogar die Tiefstwerte bei 9 Grad. Und wenn wir dann aufs Wochenende schauen, das wird recht freundlich. Es wird auch wieder wärmer, Top-Temperaturen um die 23 Grad. Morgen der Samstag schon recht sonnig, höchstens morgen Nachmittag, so gegen Abend. Da kann es dann hier und da nochmal kleinere Schauer, aber auch Gewitter geben. Der Sonntag, der dann aber wieder trocken mit reichlich Sonnenschein. Also der Endspurt der Pfingstferien ist dann doch noch ganz angenehm.
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10: Und da die A96 München-Lindau in der Einfahrt Landsberg am Lech West hat es einen Unfall gegeben. In der Einfahrt, passt da bitte auf. Und wir bleiben auch nochmal bei der A96. Die ist ja weiterhin komplett gesperrt. Bis Montag in der Früh wegen Brückenabrissarbeiten. Voraussichtlich bis Montag in der Früh. Und zwar Höhe Leim, eine Umleitung, die ist ausgeschildert.
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10: Da haben wir Poing im Landkreis Ebersberg, Gruberstraße zwischen Percher und Kempfenhausen am Starnberger See, die Münchner Straße, Dachau, Dr. Hiller Straße, München, die Ungerer Straße. Wenn ihr noch was habt, Staus und Blitzer, meldet ihr mal kostenlos per Anruf, per WhatsApp. Die Nummer ist die 08000 1064 1064. Danke euch und eine gute und vor allem auch eine sichere Fahrt.
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Aus 15 Minuten wurde ein ganzer Abend und das ein ganz wichtiger, so ganz dem Motto Don't Look Away. Servus, ihr hört hier Radio Top FM zum Start ins Wochenende und da an dieser Stelle allergrößter Respekt von mir an Joko und Klaas. Die hatten sich in dieser Woche gegen ihren Sender wieder 15 Minuten Sendezeit gegen ProSieben erspielt und die mal wieder für was ganz Großes genutzt. Und gestern Abend statt der 15 Minuten lief dann ab 20.15 Uhr auf dem Sender ohne Werbeunterbrechung eine rund 200 Minuten lange Dokumentation, die den Alltag von 6 Menschen im Ukraine-Krieg zeigt. Joko und Klaas hatten Kameras in die Ukraine geschickt und die Menschen dort gefragt, was sie denn dem deutschen Fernsehpublikum über ihren Kriegsalltag erzählen würden. Und die Bilder, die sind teilweise wirklich sehr erdrückend. Herausgekommen ist ein Porträt des Kriegsalltags, das ganz bewusst auf den Impuls setzt, nicht wegzusehen. Und vielleicht wollt ihr es ja euch noch anschauen. Vielleicht ja noch ein Streaming-Tipp für euch fürs Wochenende. Finden könnt ihr die Doku auf join.de.

die Stimme von Mitch Hure mit seinen Kollegen von Ultravox. Dancing with Tears in My Eyes hier bei uns bei Radio Top FM, die 80er. Mit eurem Lieblingsjahrzehnt verabschiede ich mich jetzt auch für heute, für diese Woche. Schön, dass ihr wieder mit dabei gewesen seid die letzten Tage. Macht euch ein tolles Wochenende, lasst es euch gut gehen, lasst die Pfingstferien nochmal schön ausklingen. Ich bin Basti Pilos, wir hören uns dann hoffentlich wieder am Montag ab 14 Uhr hier bei Top FM von 2 bis frei. Ich freue mich drauf.

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17: Ich bin Pia Wegner. Frauen und Männer sollen künftig leichter erkennen können, ob sie für die gleiche Arbeit auch gleich bezahlt werden. Eine entsprechende EU-Richtlinie soll das möglich machen. Familienministerin Prien hält die Vorgaben allerdings für zu bürokratisch und will Änderungen. Zoe Tassovali berichtet.
18: Am Ziel hat Familienministerin Prien keinen Zweifel. Frauen und Männer sollen fair bezahlt werden. Der Weg dorthin ist ihr aber zu bürokratisch, sagte sie im Podcast von Politico. Der Plan sieht ja so aus, Beschäftigte sollen wissen, wie viel Gehalt andere für einen vergleichbaren Job bekommen. Dafür müssten Unternehmen zusätzliche Daten erfassen und offenlegen. Prien spricht jetzt mit anderen EU-Ländern, wie man das vereinfachen kann.
17: An deutschen Schulen ist Sexualkunde fester Bestandteil des Lehrplans. In Italien darf Sexualkunde künftig nur mit Zustimmung der Eltern unterrichtet werden. Der Senat hat das neue Gesetz der rechten Regierung jetzt gebilligt. Zur Begründung heißt es, man wolle die Familie stärken. Außerdem hat das Bildungsministerium vor vermeintlicher Genderpropaganda gewarnt. Im Fürther Stadtteil Unterfürberg sind heute zwei Weltkriegsbomben auf einem Feld gefunden worden. Wegen der Entschärfung ist ein Teil der Bahnstrecke zwischen Würzburg und Nürnberg gesperrt. Betroffen sind die Linien RE10, RB12 und die S6. Hier gibt's Ersatzbusse, Fernzüge werden umgeleitet. Außerdem wurde ein Teil der Südtangente sowie der Luftraum und der Main-Donau-Kanal gesperrt. Zudem mussten die Anwohner rund um den Fundort ihre Häuser verlassen. Tennisprofi Alexander Zverev ist nur noch einen Sieg von seinem ersten Grand-Slam-Titel entfernt. Der 29-Jährige hat sein Halbfinale bei den French Open gegen den Tschechen Jakub Mensik in 4 Sätzen gewonnen. Im Endspiel trifft Zverev entweder auf Matteo Analdi oder Flavio Cobolli, beide aus Italien.
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19: Hier rollen bald nicht nur Autos. Zwischen Taufkirchen und Sauerlach wird ab Montag gebaut. Entlang der Staatsstraße entsteht ein neuer Geh- und Radweg. Das Ganze ist ein größeres Infrastrukturprojekt und zieht sich bis Ende November. In mehreren Bauphasen wird gearbeitet, mal halbseitig, mal auch komplett gesperrt. Für Autofahrer heißt das, Umleitungen und Verzögerungen sind zeitweise leider nicht zu vermeiden. Am Ende soll die Strecke aber deutlich sicherer werden. Vor allem für Radfahrer und Pendler im Alltag. Aus Taufkirchen, Clara Berz.
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4: Kurz nach 7, wir haben es noch 18 Grad in Gröbenzell im Landkreis Fürstenfeldbruck, 18 Grad auch bei euch in Erding am Rathaus. Heute der Abend, auch die Nacht ist oft sternklar, die Tiefstwerte liegen so bei 9 Grad und wenn wir dann aufs Wochenende schauen, da können wir uns eigentlich drauf freuen. Das wird recht freundlich, die Top-Temperaturen um die 23 Grad. Morgen der Samstag, eigentlich auch recht freundlich, auch sonnig. Richtung Abend können dann aber hier und da noch einzelne Schauer, auch Gewitter am Start sein. Ansonsten bleibt es aber eigentlich ganz gut hier morgen und am Sonntag, da endet die Woche dann auch nochmal mit reichlich Sonnenschein.
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4: Der Blick auf die Straßen mit keinen größeren Staus bei uns hier in Oberbayern, aber weiterhin die A96 mit dem Hinweis, die Autobahn ist in Höhe Leim in beiden Richtungen weiterhin komplett gesperrt wegen eines Brückenabrisses, voraussichtlich bis Montag in der Früh.
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4: Geblitzt wird noch in Fürstenfeldbruck auf der Schöngeisinger Straße, in Wolfratshausen die Sauerlacher Straße, dann im Landkreis Ebersberg zwischen Emmering und Assling und der neueste Blitzer in München, der steht auf der Gräfstraße, danke Britta. Habt ihr noch was gesehen, Staus und Blitzer, meldet ihr mal kostenlos per Anruf, per WhatsApp, die Nummer ist die 08000 1064 1064. Danke euch, gute Fahrt.

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3: 7:30, Vaterstetten im Landkreis Ebersberg 18 Grad, Weilheim 17 Grad. Kommende Nacht geht's runter auf 9 Grad. Dazu bleibt's aber trocken. Teilweise ist es sternklar. Und wenn wir aufs Wochenende schauen, das wird eigentlich recht freundlich und auch angenehm warm bei Top-Temperaturen um die 23 Grad. Der Samstag auch recht freundlich, sonnig. Richtung Abend können hier und da Schauer, auch Gewitter mit dabei sein. Ansonsten wirklich ein toller Tag morgen. Und am Sonntag endet die Woche dann auch nochmal mit reichlich Sonnenschein.
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4: Plant mal ein bisschen mehr Zeit ein auf der A8 Salzburg-München zwischen dem Grenzübergang Bad Reichenhall und Anger.
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4: Geblitzt werdet ihr im Landkreis Ebersberg in Poing, in der Gruberstraße, in München in der Ungerer Straße und in Dachau in der Dr. Hiller Straße.
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8: Ich bin Pia Wegner. Bundeskanzler Merz ist nach dem EU-Westbalkan-Gipfel in Montenegro optimistisch. Die deutsch-französische Initiative zur schrittweisen Annäherung der Westbalkanstaaten an die EU stoße auf große Zustimmung. Merz hat betont:
9: Die klare Botschaft des heutigen Tages ist und wird bleiben: Wir wollen euch, weil wir ein strategisches Interesse daran haben, diese Staaten an uns, an die Europäische Union zu binden.
8: Der Verhandlungsprozess soll demnach einfacher werden. Länder wie Albanien oder Montenegro sollen schon vor einer Mitgliedschaft von EU-Regeln profitieren können, zum Beispiel beim Erasmus-Programm für Studierende oder bei EU-Regeln zur Banküberweisung. Justizministerin Hubich will das Sexualstrafrecht in Deutschland reformieren. Bei einem Treffen mit ihren EU-Kolleginnen und Kollegen hat die SPD-Politikerin klargemacht, auch hierzulande soll künftig gelten, ja heißt ja. Sex wäre dann nur einvernehmlich, wenn alle Beteiligten ausdrücklich zustimmen. In vielen anderen EU-Ländern gilt dieser Grundsatz schon. Am Vormittag waren im Fürther Stadtteil Unterfürberg zwei Bomben aus dem Zweiten Weltkrieg gefunden worden. Jetzt sind beide erfolgreich entschärft. Die Straßensperrungen sind aufgehoben und auch der Bahnverkehr wurde wieder aufgenommen. Sowohl beim Regional- als auch beim Fernverkehr hatte es Einschränkungen gegeben. Zusätzlich mussten hunderte Anwohnerinnen und Anwohner ihre Häuser verlassen. Manuel Neuer wird wohl auch das letzte Testspiel der deutschen Fußballnationalmannschaft vor dem WM-Start verpassen. Er fehlte beim Abschlusstraining vor dem morgigen Test gegen die USA. Da wird wohl, wie schon letzte Woche beim 4:0 gegen Finnland, Stellvertreter Oliver Baumann im Tor stehen. Und Tennisprofi Alexander Zverev, der hat sich bei den French Open in Paris ins Finale gespielt. Er gewann sein Halbfinale in 4 Sätzen gegen den Tschechen Jakub Menzik.
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10: Kurz nach 8, 16 Grad München und Odeonsplatz, 15 Grad Reichling im Landkreis Landsberg. Der Abend, auch die Nacht, meist sternklar, auch trocken. Die Tiefstwerte liegen so bei 9 Grad. Und wenn wir aufs Wochenende schauen, wird eigentlich auch recht freundlich. Der Samstag immer mal wieder sonnig. Richtung Abend können hier und da Schauer auch Gewitter mit dabei sein. Aber ansonsten Tag, auf den wir uns freuen können. Es wird auch wieder wärmer, Top-Temperaturen um die 23 Grad. Und ähnlich schön dann auch der Sonntag. Heißt, die Woche endet dann mit Reichling. Sonnenschein.
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11: Hallo in die Autos und LKW. Eine Meldung habe ich, und zwar die A8 Salzburg Richtung München zwischen Bad Reichenhall und Neukirchen. 9 Kilometer zähfließender Verkehr. Hier dauert es 10 Minuten länger. Allen unterwegs eine gute und vor allem eine sichere Fahrt.
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2: Ich bin Pia Wegner. Bundeskanzler Merz ist nach dem EU-Westbalkan-Gipfel in Montenegro optimistisch. Die deutsch-französische Initiative zur schrittweisen Annäherung der Westbalkanstaaten an die EU stoße auf große Zustimmung. Merz hat betont:
3: Die klare Botschaft des heutigen Tages ist und wird bleiben: Wir wollen euch, weil wir ein strategisches Interesse daran haben, diese Staaten an uns, an die Europäische Union zu binden.
2: Der Verhandlungsprozess soll demnach einfacher werden. Länder wie Albanien oder Montenegro sollen schon vor einer Mitgliedschaft von EU-Regeln profitieren können, zum Beispiel beim Erasmus-Programm für Studierende oder bei EU-Regeln zur Banküberweisung. Justizministerin Hubich will das Sexualstrafrecht in Deutschland reformieren. Bei einem Treffen mit ihren EU-Kolleginnen und Kollegen hat die SPD-Politikerin klargemacht, auch hierzulande soll künftig gelten: Ja heißt Ja. Sex wäre dann nur einvernehmlich, wenn alle Beteiligten ausdrücklich zustimmen. In vielen anderen EU-Ländern gilt dieser Grundsatz schon. Am Vormittag waren im Fürther Stadtteil Unterfürberg 2 Bomben aus dem Zweiten Weltkrieg gefunden worden. Jetzt sind beide erfolgreich entschärft. Die Straßensperrungen sind aufgehoben und auch der Bahnverkehr wurde wieder aufgenommen. Sowohl beim Regional- als auch beim Fernverkehr hatte es Einschränkungen gegeben. Zusätzlich mussten hunderte Anwohnerinnen und Anwohner ihre Häuser verlassen. Manuel Neuer wird wohl auch das letzte Testspiel der deutschen Fußballnationalmannschaft vor dem WM-Start verpassen. Er fehlte beim Abschlusstraining vor dem morgigen Test gegen die USA. Da wird wohl, wie schon letzte Woche beim 4:0 gegen Finnland, Stellvertreter Oliver Baumann im Tor stehen. Und Tennisprofi Alexander Zverev, der hat sich bei den French Open in Paris ins Finale gespielt. Er gewann sein Halbfinale in 4 Sätzen gegen den Tschechen Jakub Mensik.
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4: Der Abend heute, auch die Nacht, meist sternklar. Es bleibt auch meist trocken. Die Tiefstwerte liegen so bei 9 Grad. Und wenn wir aufs Wochenende schauen, der Samstag ist auch schon recht freundlich, auch sonnig. Nur so am späten Nachmittag in Richtung Abend, da können vereinzelt Schauer, auch Gewitter mit dabei sein. Es wird aber schon wieder deutlich wärmer bei Top-Temperaturen um die 23 Grad. Und der Sonntag, der letzte Tag in den Pfingstferien, der ist dann auch nochmal recht schön mit reichlich Sonnenschein.

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1: Ich bin Pia Wegner. Böllerwürfe, Raketenbeschuss und immer wieder Gewalt. Die Deutsche Bahn reagiert auf zunehmende Risiken für ihre Sicherheitskräfte und testet deshalb in Berlin jetzt Schutzhelme für spezielle Einsatzteams. Zoe Tassovali berichtet.
2: Sie sehen aus wie kleine schwarze Polizeihelme mit herunterklappbarem Visier. Zum Standard sollen diese Helme aber nicht werden. Sie sollen nur dann zum Einsatz kommen, wenn eine Lage zu eskalieren droht. Bewährt sich der Test in Berlin, könnten die Helme ab dem kommenden Jahr bundesweit eingeführt werden. Die Bahn setzt außerdem auf mehr Sicherheitspersonal, Bodycams und zusätzliche Deeskalationstrainings.
1: Den zweiten Tag in Folge haben heute Beschäftigte im Einzelhandel gestreikt. Dazu aufgerufen hatte die Gewerkschaft Verdi. Gestreikt wurde zum Beispiel bei Konzernen wie Rewe, H&M und IKEA. Es gab mehrere Kundgebungen, unter anderem in Erfurt, Bochum und Saarbrücken. Hintergrund sind die laufenden Tarifverhandlungen im Einzel- und im Groß- und Außenhandel. Es geht um die Arbeitsbedingungen von gut 5 Millionen Beschäftigten. Das Austauschprogramm Erasmus hat einen Meilenstein erreicht. Seit dem Start vor 39 Jahren hat es 1 Million Studierende aus Deutschland gefördert, sprich ihnen zu einem Studien- oder Praktikumsaufenthalt im Ausland verholfen. Am häufigsten haben die Studierenden diesen laut deutschem akademischen Austauschdienst in Spanien, Frankreich und Italien verbracht. Europaweit haben seit Beginn über 17 Millionen Menschen einen Erasmus-Austausch gemacht. Der Streit um die Vergabe der großen Wiesenzelte geht in die nächste Runde vor Gericht. Beim Bayerischen Obersten Landesgericht liegt jetzt eine Beschwerde, und zwar gegen eine Entscheidung der Vergabekammer Südbayern vor. Dabei geht es um die Frage, ob die Standplätze für die großen Festzelte europaweit ausgeschrieben werden müssen. Der Chef der WE Gutshof GmbH will nämlich künftig selbst eines der großen Zelte auf der Wiesen betreiben.
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3: Der Abend heute, auch die Nacht, meist sternklar. Es bleibt auch meist trocken. Die Tiefstwerte liegen so bei 9 Grad. Und wenn wir aufs Wochenende schauen, der Samstag ist auch schon recht freundlich, auch sonnig. Nur so am späten Nachmittag in Richtung Abend, da können vereinzelt Schauer, auch Gewitter mit dabei sein. Es wird aber schon wieder deutlich wärmer bei Top-Temperaturen um die 23 Grad. Und der Sonntag, der letzte Tag in den Pfingstferien, der ist dann auch nochmal recht schön mit reichlich Sonnenschein.
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4: Nichts los soweit auf den bayerischen Straßen. Alles ruhig. Ich wünsche eine gute und vor allem eines.

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2: Ich bin Pia Wegner. Böllerwürfe, Raketenbeschuss und immer wieder Gewalt. Die Deutsche Bahn reagiert auf zunehmende Risiken für ihre Sicherheitskräfte und testet deshalb in Berlin jetzt Schutzhelme für spezielle Einsatzteams. Zoe Tassovali berichtet.
3: Sie sehen aus wie kleine schwarze Polizeihelme mit herunterklappbarem Visier. Zum Standard sollen diese Helme aber nicht werden. Sie sollen nur dann zum Einsatz kommen, wenn eine Lage zu eskalieren droht. Bewährt sich der Test in Berlin, könnten die Helme ab dem kommenden Jahr bundesweit eingeführt werden. Die Bahn setzt außerdem auf mehr Sicherheitspersonal, Bodycams und zusätzliche Deeskalationstrainings.
2: Den zweiten Tag in Folge haben heute Beschäftigte im Einzelhandel gestreikt. Dazu aufgerufen hatte die Gewerkschaft Verdi. Gestreikt wurde zum Beispiel bei Konzernen wie Rewe, H&M und IKEA. Es gab mehrere Kundgebungen, unter anderem in Erfurt, Bochum und Saarbrücken. Hintergrund sind die laufenden Tarife.

0: Handlungen im Einzel- und im Groß- und Außenhandel. Es geht um die Arbeitsbedingungen von gut 5 Millionen Beschäftigten. Das Austauschprogramm Erasmus hat einen Meilenstein erreicht. Seit dem Start vor 39 Jahren hat es 1 Million Studierende aus Deutschland gefördert, sprich ihnen zu einem Studien- oder Praktikumsaufenthalt im Ausland verholfen. Am häufigsten haben die Studierenden diesen laut deutschem akademischen Austauschdienst in Spanien, Frankreich und Italien verbracht. Europaweit haben seit Beginn über 17 Millionen Menschen einen Erasmus-Austausch gemacht. Der Streit um die Vergabe der großen Wiesenzelte geht in die nächste Runde vor Gericht. Beim Bayerischen Obersten Landesgericht liegt jetzt eine Beschwerde, und zwar gegen eine Entscheidung der Vergabekammer Südbayern vor. Dabei geht's um die Frage, ob die Standplätze für die großen Festzelte europaweit ausgeschrieben werden müssen. Der Chef der WE Gutshof GmbH will nämlich künftig selbst eines der großen Zelte auf der Wiesen betreiben.
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2: Der Abend heute, auch die Nacht, meist sternklar. Es bleibt auch meist trocken. Die Tiefstwerte liegen so bei 9 Grad. Und wenn wir aufs Wochenende schauen, der Samstag ist auch schon recht freundlich, auch sonnig. Nur so am späten Nachmittag in Richtung Abend, da können vereinzelt Schauer, auch Gewitter mit dabei sein. Es wird aber schon wieder deutlich wärmer bei Top-Temperaturen um die 23 Grad. Und der Sonntag, der letzte Tag in den Pfingstferien, der ist dann auch nochmal recht schön mit reichlich Sonnenschein.

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1: Mit Joshua Heise. In anderen EU-Ländern gilt beim Sexualstrafrecht Ja heißt Ja. Also Sex ist nur dann einvernehmlich, wenn alle Beteiligten ausdrücklich zustimmen. In Deutschland gilt das bisher nicht, aber das will Justizministerin Hubig ändern. Bei einem Treffen mit ihren EU-Kollegen hat die SPD-Politikerin gesagt, dass sie sich für mehr Schutz für Betroffene von Gewalt und klare Regeln einsetzen will. Bekomme ich als Frau für die gleiche Arbeit genauso viel Gehalt wie mein männlicher Kollege? Das soll durch eine EU-Richtlinie einfacher zu erkennen sein. Familienministerin Prien sieht allerdings Nachbesserungsbedarf. Zoe Tassovali berichtet.
2: Am Ziel hat Familienministerin Prien keinen Zweifel. Frauen und Männer sollen fair bezahlt werden. Der Weg dorthin ist ihr aber zu bürokratisch, sagte sie im Podcast von Politico. Der Plan sieht ja so aus, Beschäftigte sollen wissen, wie viel Gehalt andere für einen vergleichbaren Job bekommen. Dafür müssten Unternehmen zusätzliche Daten erfassen und offenlegen. Prien spricht jetzt mit anderen EU-Ländern, wie man das vereinfachen kann.
1: Bayerische Lehrkräfte sollen Antisemitismus rechtzeitig erkennen und besser dagegen vorgehen können. Die SPD fordert dazu Fortbildungen. Außerdem soll es Unterrichtsmaterial zur Prävention geben, ebenso wie klare Anlaufstellen für betroffene Schülerinnen und Schüler. Erst im Februar hatte eine Studie gezeigt, dass fast alle jüdischen Jugendlichen bereits antisemitische Erfahrungen in Schule und Freizeit gemacht haben. Kreml-Chef Putin hat ein direktes Treffen mit dem ukrainischen Präsidenten Selenskyj abgelehnt. Auf dem Wirtschaftsforum in St. Petersburg sagte er, vor einem Gipfel müssten erst Vereinbarungen für eine dauerhafte Lösung getroffen werden. Selenskyj hatte Putin in einem offenen Brief Friedensgespräche in einem Drittstaat angeboten. Das Schreiben enthielt laut Putin Elemente von Unverschämtheit. Schlechte Nachrichten für die deutsche Fußballnationalmannschaft. Lennart Kahl hat sich im Abschlusstraining verletzt und das kurz vor der WM-Generalprobe am Samstag gegen die USA. Der 18-Jährige muss jetzt erstmal ins Krankenhaus. Eine Diagnose steht noch aus.
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3: Der Abend heute, auch die Nacht, meist sternklar. Es bleibt auch meist trocken. Die Tiefstwerte liegen so bei 9 Grad. Und wenn wir aufs Wochenende schauen, der Samstag ist auch schon recht freundlich, auch sonnig. Nur so am späten Nachmittag in Richtung Abend, da können vereinzelt Schauer, auch Gewitter mit dabei sein. Es wird aber schon wieder deutlich wärmer bei Top-Temperaturen um die 23 Grad. Und der Sonntag, der letzte Tag in den Pfingstferien, der ist dann auch nochmal recht schön mit reichlich Sonnenschein.
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1: Eine Meldung von der A96 Lindau Richtung München. Zwischen Eichstätten und Aitrach besteht Gefahr durch ein totes Tier auf dem mittleren Fahrstreifen. Allen unterwegs eine gute und vor allem sichere Fahrt.
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5: Ich bin Joshua Heise. In anderen EU-Ländern gilt beim Sexualstrafrecht, ja heißt ja. Also Sex ist nur dann einvernehmlich, wenn alle Beteiligten ausdrücklich zustimmen. In Deutschland gilt das bisher nicht, aber das will Justizministerin Hubig ändern. Bei einem Treffen mit ihren EU-Kollegen hat die SPD-Politikerin gesagt, dass sie sich für mehr Schutz für Betroffene von Gewalt und klare Regeln einsetzen will. Bekomme ich als Frau für die gleiche Arbeit genauso viel Gehalt wie mein männlicher Kollege? Das soll durch eine EU-Richtlinie einfacher zu erkennen sein. Familienministerin Prien sieht allerdings nach

0: Nachbesserungsbedarf, so Itasovali berichtet.
1: Am Ziel hat Familienministerin Prien keinen Zweifel. Frauen und Männer sollen fair bezahlt werden. Der Weg dorthin ist ihr aber zu bürokratisch, sagte sie im Podcast von Politico. Der Plan sieht ja so aus, Beschäftigte sollen wissen, wie viel Gehalt andere für einen vergleichbaren Job bekommen. Dafür müssten Unternehmen zusätzliche Daten erfassen und offenlegen. Prien spricht jetzt mit anderen EU-Ländern, wie man das vereinfachen kann.
0: Bayerische Lehrkräfte sollen Antisemitismus rechtzeitig erkennen und besser dagegen vorgehen können. Die SPD fordert dazu Fortbildungen. Außerdem soll es Unterrichtsmaterial zur Prävention geben, ebenso wie klare Anlaufstellen für betroffene Schülerinnen und Schüler. Erst im Februar hatte eine Studie gezeigt, dass fast alle jüdischen Jugendlichen bereits antisemitische Erfahrungen in Schule und Freizeit gemacht haben. Schlechte Nachrichten für die deutsche Fußballnationalmannschaft. Lennart Kahl hat sich im Abschlusstraining verletzt und das kurz vor der WM-Generalprobe am Samstag gegen die USA. Der 18-Jährige muss jetzt erstmal ins Krankenhaus. Eine Diagnose steht noch aus.
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3: Der Abend heute, auch die Nacht, meist sternklar. Es bleibt auch meist trocken. Die Tiefstwerte liegen so bei 9 Grad. Und wenn wir aufs Wochenende schauen, der Samstag ist auch schon recht freundlich, auch sonnig. Nur so am späten Nachmittag in Richtung Abend, da können vereinzelt Schauer, auch Gewitter mit dabei sein. Es wird aber schon wieder deutlich wärmer bei Top-Temperaturen um die 23 Grad. Und der Sonntag, der letzte Tag in den Pfingstferien, der ist dann auch nochmal recht schön mit reichlich Sonnenschein.
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1: Da verwandelt sich die ganze Altstadt wieder in ein großes Musikfestival. Heute findet wieder der Dachauer Musiksommer Jazz in allen Gassen statt. Es gibt Live-Musik auf mehreren Bühnen von Latin, Blues, Jazz, Rockabilly ist alles mit dabei. Dazu gibt's jede Menge Leckereien. Der Dachauer Musiksommer Jazz in allen Gassen ist heute ab 18 Uhr. Und das Olchinger Volksfest, das geht ins finale Wochenende. Da spielt heute Abend die Partyband Sauwult. Morgen gibt's noch den großen Familientag im Festzelt mit Billy Preisen und am Sonntag gibt's noch Boxen vom Feinsten und den Ausklang mit der Blaskapelle Olching.
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1: Mit Joshua Heise. Auf der internationalen Raumstation ISS hat es nach Angaben der NASA ein Leck an einem Modul gegeben. Tina Eck berichtet.
2: Die derzeitige Besatzung war zunächst angewiesen worden, im angedockten Dragon-Raumschiff zu warten, bis der Riss geflickt ist. Aber dann wurde wegen neuer Risse doch eine größere Reparatur beschlossen und die Astronauten konnten zunächst zurück in die Station, solange weitere Messungen und Daten gesammelt werden. Die Sicherheit sei nicht gefährdet, versichert die russische Raumfahrtbehörde Roskosmos.
1: Woran hat's gelegen? Das fragt sich Außenminister Wadephul nach der gescheiterten Kandidatur Deutschlands für den UN-Sicherheitsrat. Aber die Bundesrepublik will sich nicht unterkriegen lassen. Nach Worten von Kanzler Merz soll es eine erneute Kandidatur für die nächste mögliche Periode geben. Die ist aber erst 2035/36. Mit Rock am Ring und Rock im Park sind heute zwei der größten Musikfestivals Deutschlands gestartet. Am Nürburgring werden rund 90.000 Besucher erwartet, in Nürnberg etwa 80.000. An den drei Festivaltagen stehen insgesamt rund 70 Konzerte auf dem Programm. Zu den bekanntesten Acts gehören Iron Maiden und Linkin Park. Beide Festivals sind nach Angaben der Veranstalter komplett ausverkauft. In Fürth sind zwei Fliegerbomben aus dem Zweiten Weltkrieg erfolgreich entschärft worden. Die Sperrungen für Autos, Bahn- und Luftverkehr sind laut Stadtverwaltung wieder aufgehoben. Anwohner können in ihre Häuser zurückkehren. Die beiden 50-Kilo-Bomben waren am Vormittag im Stadtteil Unterführberg entdeckt worden. Das Ticket ist gelöst. Deutschlands Fußballerinnen haben vorzeitig die Qualifikation für die Weltmeisterschaft 2027 in Brasilien geschafft. Durch ein 2:0 in Köln im vorletzten Gruppenspiel gegen Verfolger Norwegen ist dem DFB-Team der erste Platz nicht mehr zu nehmen. Debütantin Marie Müller erzielte das Führungstor, Carlotta Wamser legte den zweiten Treffer nach.
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3: Der Abend heute, auch die Nacht, meist sternklar. Es bleibt auch meist trocken. Die Tiefstwerte liegen so bei 9 Grad. Und wenn wir aufs Wochenende schauen, der Samstag ist auch schon recht freundlich, auch sonnig. Nur so am späten Nachmittag in Richtung Abend, da können vereinzelt Schauer, auch Gewitter mit dabei sein. Es wird aber schon wieder deutlich wärmer bei Top-Temperaturen um die 23 Grad. Und der Sonntag, der letzte Tag in den Pfingstferien, der ist dann auch nochmal recht schön mit reichlich Sonnenschein.
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1: A66 Frankfurt Richtung Fulda zwischen Gründau-Lieblos und Gelnhausen-West ist eine Unfallaufnahme auf dem linken Fahrstreifen im Gange. Die Richtungsfahrbahn ist also blockiert. Der Verkehr wird auf dem Standstreifen an der Unfallstelle vorbeigeführt. Es staut sich derzeit auf 2 Kilometer. Allen unterwegs eine gute und vor allem sichere Fahrt.
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4: Ich bin Joshua Heise. Auf der internationalen Raumstation ISS hat es nach Angaben der NASA ein Leck an einem Modul gegeben. Tina Eck berichtet.
5: Die derzeitige Besatzung war zunächst angewiesen worden, im angedockten Dragon-Raumschiff zu warten, bis der Riss geflickt ist. Aber dann wurde wegen neuer Risse doch eine größere Reparatur beschlossen und die Astronauten konnten zunächst zurück in die Station, solange weitere Messungen und Daten gesammelt werden. Die Sicherheit sei nicht gefährdet, versichert die russische Raumfahrtbehörde Roskosmos.
4: Woran hat's gelegen? Das fragt sich Außenminister Wadefuhl

0: nach der gescheiterten Kandidatur Deutschlands für den UN-Sicherheitsrat. Aber die Bundesrepublik will sich nicht unterkriegen lassen. Nach Worten von Kanzler Merz soll es eine erneute Kandidatur für die nächste mögliche Periode geben. Die ist aber erst 2035/36. In Fürth sind zwei Fliegerbomben aus dem Zweiten Weltkrieg erfolgreich entschärft worden. Die Sperrungen für Autos, Bahn- und Luftverkehr sind laut Stadtverwaltung wieder aufgehoben. Anwohner können in ihre Häuser zurückkehren. Die beiden 50-Kilo-Bomben waren am Vormittag im Stadtteil Unterfürberg entdeckt worden. Das Ticket ist gelöst. Deutschlands Fußballerinnen haben vorzeitig die Qualifikation für die Weltmeisterschaft 2027 in Brasilien geschafft. Durch ein 2:0 in Köln im vorletzten Gruppenspiel gegen Verfolger Norwegen ist dem DFB-Team der erste Platz nicht mehr zu nehmen. Debütantin Marie Müller erzielte das Führungstor, Carlotta Wamser legte den zweiten Treffer nach.
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2: Der Abend heute, auch die Nacht, meist sternklar. Es bleibt auch meist trocken. Die Tiefstwerte liegen so bei 9 Grad. Und wenn wir aufs Wochenende schauen, der Samstag ist auch schon recht freundlich, auch sonnig. Nur so am späten Nachmittag in Richtung Abend, da können vereinzelt Schauer, auch Gewitter mit dabei sein. Es wird aber schon wieder deutlich wärmer bei Top-Temperaturen um die 23 Grad. Und der Sonntag, der letzte Tag in den Pfingstferien, der ist dann auch nochmal recht schön mit reichlich Sonnenschein.
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1: Nach einem Tag draußen im Grünen ist es wichtig, dass wir unseren Körper daheim nach Zecken absuchen. Und dabei, Juliane, kann uns auch unser Handy helfen, gell?
2: So ist es. Unser Handy hat nämlich eine Lupenfunktion. Und damit sollen Zecken als kleine weiße Punkte erkennbar sein. Bei iOS einfach die vorinstallierte App-Lupe öffnen, unten die Menüleiste nach oben ziehen und das Filtersymbol mit den drei Punkten auswählen, dort den Filter invertiert aktivieren und fertig. Und auf Android ist es ähnlich, in der Suche Lupe Shortcut oder Lupe eingeben, die Lupenfunktion öffnen und anschließend auch den Filter invertiert auswählen.
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1: Mit Joshua Heise. Gesundheitsministerin Warken will Kinder, die ihre Eltern pflegen, stärker zur Kasse bitten. Bisher mussten sie sich erst ab einem Jahreseinkommen von 100.000 Euro an den Pflegekosten ihrer Eltern beteiligen. Diese Grenze soll nach Warkens Plänen fallen. Die CDU-Politikerin begründete den Schritt in der Rheinischen Post mit der angespannten Haushaltslage. Mal eben die beste Freundin oder den besten Freund auf dem Telefon anrufen, das machen immer weniger Menschen in Deutschland. Wie die Bundesnetzagentur mitgeteilt hat, lag die Zahl der Gesprächsminuten letztes Jahr bei rund 47 Milliarden Minuten, 10 Milliarden weniger als noch 2024. Auch übers Handy wurde weniger telefoniert, dafür gab es mehr Videocalls und auch das verbrauchte Datenvolumen ist gestiegen. Seit 13 Jahren hat die EU keine neuen Mitglieder mehr aufgenommen. Das soll sich bald ändern, wenn es nach Kanzler Merz und Frankreichs Präsident Macron geht. In Montenegro ist über die Aufnahme von 6 Westbalkanstaaten diskutiert worden. Dieter Ebeling berichtet.
2: Wann dürfen die Westbalkanstaaten der Europäischen Union beitreten? Natürlich wird diese Diskussion der EU auch von anderen Ländern, beispielsweise der Ukraine, aufmerksam verfolgt. Kanzler Merz und Frankreichs Präsident Macron wollen mehr Erweiterungstempo. Schon bestimmte Fortschritte könnten den schrittweisen Zugang zum Binnenmarkt bringen. Und die Entsendung von Beobachtern in EU-Gremien soll auch möglich sein.
1: Russlands Präsident Putin und Altkanzler Schröder haben sich im Kreml zu einem Vier-Augen-Gespräch getroffen. Das hat Moskau der Agentur Interfax bestätigt. Worum es ging, ist nicht bekannt. Zuvor hatte Putin Schröder öffentlich als möglichen Vermittler zwischen der EU und Russland vorgeschlagen. Die EU hat darauf zurückhaltend reagiert. Die deutschen Fußballerinnen haben sich mit einem 2:0 gegen Norwegen vorzeitig den Gruppensieg gesichert. Damit ist die DFB-Elf jetzt schon für die WM in Brasilien im nächsten Jahr qualifiziert. Parallel dazu schlechte Nachrichten vom Männerteam. Nachwuchstalent Lennart Karl fällt nach einem Muskelbündelriss am linken Oberschenkel für die WM in Nordamerika aus. Bundestrainer Nagelsmann hat Offensivspieler Asanwe Draogo nachnominiert.
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3: Die Nacht hier in Oberbayern, sie ist meist sternklar, auch trocken. Die Tiefstwerte liegen so bei 9 Grad. Und wenn wir aufs Wochenende schauen, da können wir uns drauf freuen. Es wird recht freundlich und auch wärmer. Die Top-Temperaturen liegen so bei 23 Grad. Am Samstag scheint schon viel die Sonne, nur so am Nachmittag in Richtung Abend. Da zieht's dann teilweise zu. Da können vereinzelt Gewitter, auch Schauer mit dabei sein. Und der Sonntag, der letzte Tag der Pfingstferien, der ist doch nochmal richtig schön mit ganz viel Sonne.
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1: A8 Stuttgart Richtung München zwischen Mühlhausen und Hohenstadt. 4 Kilometer Stau, hier dauert es ungefähr 12 Minuten länger. In der Gegenrichtung A8 München Richtung Stuttgart zwischen Hohenstadt und Mühlhausen besteht Gefahr durch ein liegen gebliebenes Fahrzeug auf dem linken Fahrstreifen. Allen unterwegs eine gute und vor allem sichere Fahrt.
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2: Ich bin Joshua Heise. Gesundheitsministerin Warken will Kinder, die ihre Eltern pflegen, stärker zur Kasse bitten. Bisher mussten sie sich erst ab einem Jahreseinkommen von 100.000 Euro an den Pflegekosten ihrer Eltern beteiligen. Diese Grenze soll nach Warkens Plänen fallen. Die CDU-Politikerin begründete den Schritt in der Rheinischen Post mit der angespannten Haushaltslage. Mal eben die beste Freundin oder den besten Freund auf dem Telefon anrufen, das machen immer weniger Menschen in Deutschland. Wie die Bundesnetzagentur mitgeteilt hat, lag die Zahl der Gesprächsminuten letztes Jahr bei rund 47 Milliarden Minuten, 10 Milliarden weniger als noch 2024. Auch übers Handy wurde weniger telefoniert, dafür gab es mehr Videocalls und auch das verbrauchte Datenvolumen ist gestiegen. Seit 13 Jahren hat die EU keine neuen Mitglieder mehr aufgenommen. Das soll sich bald ändern, wenn es nach Kanzler Merz und Frankreichs Präsident Macron geht. In Montenegro ist über die Aufnahme von 6 Westbalkanstaaten diskutiert worden. Dieter Ebeling berichtet.
3: Wann dürfen die Westbalkanstaaten der Europäischen Union beitreten? Natürlich wird diese Diskussion der EU

0: wo auch von anderen Ländern, beispielsweise der Ukraine, aufmerksam verfolgt. Kanzler Merz und Frankreichs Präsident Macron wollen mehr Erweiterungstempo. Schon bestimmte Fortschritte könnten den schrittweisen Zugang zum Binnenmarkt bringen. Und die Entsendung von Beobachtern in EU-Gremien soll auch möglich sein.
1: Die deutschen Fußballerinnen haben sich mit einem 2:0 gegen Norwegen vorzeitig den Gruppensieg gesichert. Damit ist die DFB-Elf jetzt schon für die WM in Brasilien im nächsten Jahr qualifiziert. Parallel dazu schlechte Nachrichten vom Männerteam. Nachwuchstalent Lennart Karl fällt nach einem Muskelbündelriss am linken Oberschenkel für die WM in Nordamerika aus. Bundestrainer Nagelsmann hat Offensivspieler Asanwe Draogo nachnominiert.
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3: Die Nacht hier in Oberbayern, sie ist meistern klar, auch trocken. Die Tiefstwerte liegen so bei 9 Grad. Und wenn wir aufs Wochenende schauen, da können wir uns drauf freuen. Es wird recht freundlich und auch wärmer. Die Top-Temperaturen liegen so bei 23 Grad. Am Samstag scheint schon viel die Sonne, nur so am Nachmittag in Richtung Abend. Da zieht es dann teilweise zu. Da können vereinzelt Gewitter, auch Schauer mit dabei sein. Und der Sonntag, der letzte Tag der Pfingstferien, der ist doch nochmal richtig schön mit ganz viel Sonne.
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1: Heute habe ich ein Erlebnis im Kreis Miesbach für euch. 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
5: Mit Joshua Heise. Kurz vor dem WM-Start muss Bundestrainer Nagelsmann auf Jungstar Lennart Kahl verzichten. Der 18-jährige Bayern-Profi hat sich im Training am Oberschenkel verletzt. Als Ersatz hat Nagelsmann Hassan Ouedraogo vom RB Leipzig nachnominiert. Und die Frauen-DFB-11 hat sich mit einem 2:0-Sieg gegen Norwegen frühzeitig für die WM in Brasilien nächstes Jahr qualifiziert. 4 Jahre als Bundestagsabgeordneter bringen genauso hohe Altersbezüge wie 28 Jahre Vollzeitarbeit. Das zeigt eine Berechnung des Bundestages als Antwort auf eine Linken-Anfrage, die dem Redaktionsnetzwerk Deutschland vorliegt. Die Linksfraktion fordert deshalb, Abgeordnete endlich auch in die gesetzliche Rentenversicherung einzubeziehen. Das Austauschprogramm Erasmus hat einen Meilenstein erreicht. Seit dem Start vor 39 Jahren hat es 1 Million Studierenden aus Deutschland zu einem Auslandsaufenthalt verholfen. Am häufigsten haben die Studis diesen laut deutschem akademischen Austauschdienst in Spanien, Frankreich und Italien verbracht. Europaweit haben seit Beginn über 17 Millionen Menschen einen Erasmus-Austausch gemacht. Bundeskanzler Merz ist nach dem EU-Westbalkan-Gipfel in Montenegro optimistisch. Die deutsch-französische Initiative zur schrittweisen Annäherung der Westbalkanstaaten an die EU stoße auf große Zustimmung.
6: Die klare Botschaft des heutigen Tages ist und wird bleiben, wir wollen euch, weil wir ein strategisches Interesse daran haben, diese Staaten an uns, an die Europäische Union zu binden.
5: Der Verhandlungsprozess soll demnach einfacher werden. Länder wie Albanien oder Montenegro sollen schon vor einer Mitgliedschaft von EU-Regeln profitieren können, zum Beispiel beim Erasmus-Programm oder bei EU-Regeln zu Banküberweisungen. An deutschen Schulen ist Sexualkunde fester Bestandteil des Lehrplans. In Italien darf Sexualkunde künftig nur mit Zustimmung der Eltern unterrichtet werden. Der Senat hat das neue Gesetz der rechten Regierung jetzt gebilligt. Zur Begründung heißt es, man wolle die Familie stärken. Außerdem hat das Bildungsministerium vor vermeintlicher Gender-Propaganda gewarnt.
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7: Die Nacht hier in Oberbayern, sie ist meist sternklar, auch trocken. Die Tiefstwerte liegen so bei 9 Grad. Und wenn wir aufs Wochenende schauen, da können wir uns drauf freuen. Es wird recht freundlich und auch wärmer. Die Top-Temperaturen liegen so bei 23 Grad. Am Samstag scheint schon viel die Sonne, nur so am Nachmittag in Richtung Abend. Da zieht's dann teilweise zu. Da können vereinzelt Gewitter, auch Schauer mit dabei sein. Und der Sonntag, der letzte Tag der Pfingstferien, der ist doch nochmal richtig schön mit ganz viel Sonne.
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5: Im Moment liegen uns keine Störungsmeldungen vor. Allen unterwegs eine gute und vor allem sichere Fahrt.
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4: Ich bin Joshua Heise. Kurz vor dem WM-Start muss Bundestrainer Nagelsmann auf Jungstar Lennart Kahl verzichten. Der 18-jährige Bayern-Profi hat sich im Training am Oberschenkel verletzt. Als Ersatz hat Nagelsmann Hassan Ouedraogo vom RB Leipzig nachnominiert. Und die Frauen-DFB-11 hat sich mit einem 2:0-Sieg gegen Norwegen frühzeitig für die WM in Brasilien nächstes Jahr qualifiziert. 4 Jahre als Bundestagsabgeordneter bringen genauso hohe Altersbezüge wie 28 Jahre Vollzeitarbeit. Das zeigt eine Berechnung des Bundestages als Antwort auf eine Linken-Anfrage, die dem Redaktionsnetzwerk Deutschland vorliegt. Die Linksfraktion fordert deshalb, Abgeordnete endlich auch in die gesetzliche Rentenversicherung einzubeziehen. Das Austauschprogramm Erasmus hat einen Meilenstein erreicht. Seit dem Start vor 39 Jahren hat es 1 Million Studierenden aus Deutschland zu einem Auslandsaufenthalt verholfen. Am häufigsten haben die Studis diesen laut deutschem akademischen Austauschdienst in Spanien, Frankreich und Italien verbracht. Europaweit haben seit Beginn über 17 Millionen Menschen einen Erasmus-Austausch gemacht. Bundeskanzler Merz ist nach dem EU-Westbalkan-Gipfel in Montenegro optimistisch. Die deutsch-französische Initiative zur schrittweisen Annäherung der Westbalkanstaaten an die EU stoße auf große Zustimmung.
5: Die klare Botschaft des heutigen Tages ist und wird bleiben, wir wollen euch, weil wir ein strategisches Interesse daran haben, diese Staaten an uns, an die Europäische Union zu binden.
4: Der Verhandlungsprozess soll demnach einfacher werden. Länder wie Albanien oder Montenegro sollen schon vor einer Mitgliedschaft von EU-Regeln profitieren können, zum Beispiel beim Erasmus-Programm oder bei EU-Regeln zu Banküberweisungen.
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6: Die Nacht hier in Oberbayern, sie ist meist sternklar, auch trocken. Die Tiefstwerte liegen so bei 9 Grad. Und wenn wir aufs Wochenende schauen, da können wir uns drauf freuen. Es wird recht freundlich und auch wärmer. Die Top-Temperaturen liegen so bei 23 Grad. Am Samstag scheint schon viel die Sonne, nur so am Nachmittag in Richtung Abend. Da zieht es dann teilweise zu. Da können vereinzelt Gewitter, auch Schauer mit dabei sein. Und der Sonntag, der letzte Tag der Pfingstferien, der ist doch nochmal richtig schön mit ganz viel Sonne.
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6: Mit Joshua Heise. Kreml-Chef Putin hat ein Treffen mit dem ukrainischen Präsidenten Selenskyj abgelehnt. Selenskyj hatte in einem offenen Brief vorgeschlagen, an einem neutralen Ort wie der Schweiz über ein Kriegsende zu verhandeln. Putin nannte den Ton des Schreibens unverschämt. Stattdessen hat er sich mit Altkanzler Schröder getroffen und ihn erneut als möglichen Vermittler mit der EU ins Spiel gebracht. Böllerwürfe, Raketenbeschuss und immer wieder Gewalt. Die Deutsche Bahn reagiert auf zunehmende Risiken für ihre Sicherheitskräfte und testet deshalb in Berlin jetzt Schutzhelme für spezielle Einsatzteams. Zoe Tassovali berichtet.
7: Sie sehen aus wie kleine schwarze Polizeihelme mit herunterklappbarem Visier. Zum Standard sollen diese Helme aber nicht werden. Sie sollen nur dann zum Einsatz kommen, wenn eine Lage zu eskalieren droht. Bewährt sich der Test in Berlin, könnten die Helme ab dem kommenden Jahr bundesweit eingeführt werden. Die Bahn setzt außerdem auf mehr Sicherheitspersonal, Bodycams und zusätzliche Deeskalationstrainings.
6: Mit Rock am Ring und Rock im Park haben zwei der größten Musikfestivals Deutschlands begonnen. Am Nürburgring werden rund 90.000 Besucher erwartet, in Nürnberg etwa 80.000. An den drei Festivaltagen stehen insgesamt rund 70 Konzerte auf dem Programm. Zu den bekanntesten Acts gehören Iron Maiden und Linkin Park. Beide Festivals sind nach Angaben der Veranstalter komplett ausverkauft. Der Streit um die Vergabe der großen Wiesenzelte geht in die nächste Runde vor Gericht. Beim Bayerischen Obersten Landesgericht liegt jetzt eine Beschwerde gegen eine Entscheidung der Vergabekammer Südbayern. Dabei geht's um die Frage, ob die Standplätze für die großen Festzelte europaweit ausgeschrieben werden müssen. Der Chef der WE Gutshof GmbH will nämlich selbst künftig eines der großen Zelte auf der Wiesen betreiben. Die deutschen Fußballerinnen haben sich mit einem 2:0 gegen Norwegen vorzeitig den Gruppensieg gesichert. Damit ist die DFB-Elf jetzt schon für die WM in Brasilien im nächsten Jahr qualifiziert. Parallel dazu schlechte Nachrichten vom Männerteam. Nachwuchstalent